0: Sorry. 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
2: Hallo Rosa.
1: Na,
2: wie geht's?
1: Super. Richtig müde bin ich.
2: Okay, vielleicht kriegen wir es hin, dich kurz mit der Folge noch wach zu machen,
1: das
2: bevor
1: stimmt.
2: Du dann ins Bett fallen kannst.
1: Ich glaube aber, das wird auch gelingen, weil wir heute echt ein paar Bangers dabei haben. Und zwar beschäftigen wir uns heute mit Schoki und Ikimmel.
2: Ja, ich war ja vorhin so, wie das sie meinte, ich finde das ist wie so Schoki und so Ikimmel hört sich an wie Karamell. Aber ich dachte auch schon so Ikimmel, ich weiß gar nicht. Ich kann mir vorstellen, dass ihr Spitzname vielleicht Mel ist oder so, aber ich weiß nicht, Ikimmel. Ich habe das Gefühl, da steckt irgendein Twist drin, den ich aber irgendwie noch nicht gecheckt habe.
1: Ja.
2: Also falls jemand weiß, sag bitte.
1: Ja, meldet euch auf jeden Fall bei uns.
2: Wie immer.
1: Stimmt, wir haben ja eigentlich schon lange keine Rückmeldungen mehr gekriegt,
2: ja.
1: Oder?
2: Ja.
1: Ist ein bisschen traurig. Ja, genau. Auf jeden Fall wollten wir ja mit Schoki beginnen. Und zwar ist sie ziemlich lustig, wenn man sie googelt, weil ich so das Gefühl habe, sie hat schon eine ultimativ krasse Medienpräsenz irgendwie so gehabt, auch im letzten Jahr vor allem. Und aber auch sehr oft, weil sie schockiert. Also so, weil sozusagen laut den Medien so das ist, was ihr gelungen ist sozusagen, dass diese Berlinerin aus der Underground-Szene, aus der Berliner Underground-Szene so noch schocken kann, obwohl das sozusagen schon 2022, 23, 24 ist. Und man so das Gefühl hat, man kann ja eigentlich mich mit nichts mehr schockieren, so.
2: Ja.
1: Genau, und wo sie auch immer wieder so beschrieben wird, als halt eine, die über Sex, weiße Lines und ihr sündiges Leben rappt und selbst von sich auch irgendwie so in teilweise so Rap-Lines irgendwie Sachen sagt, wie sie brauche kein Image-Team, das im Hintergrund die Fäden ziehe und so und oder schreibt zum Beispiel auf Spotify als ihre einzige Beschreibung vom Artist so oder von der Künstlerin, lasst euch schockieren. Also wo ich schon so das Gefühl habe, da sind auch so gewisse Gegensätze, die mit sich irgendwie so schwingen, weil ich dann so das Gefühl habe, so okay, I get the thing about not having like a team, also so ein Team zu haben, das dir so dein Image poliert und bla bla bla, aber es ist mega klar, dass du dir selbst mega krass ein Image aufbaust. Also so ein mega spezifisches Image auch irgendwie aufbaust, so. Dass, ja, so sehr eine klare Linie zieht und
2: eine klare Linie zieht.
1: Genau das. Und genau, oder dass sie halt ja, eben, als so anti-autoritär, kinky und provokant irgendwie so beschrieben wird. Und ich glaube so, das, was ich so das Gefühl habe, eben macht sie aus, ist genau das. Oder dass sie immer mit so dieser Latexmaske eigentlich auftritt und wie so auch eine gewisse Anonymität hat und dabei auch so diese Verbindung schafft eigentlich so zwischen Rap und Musikkultur zu so Kinkiness, BDSM-Kultur oder auch sonstigen sexuellen Praktiken, was ja auch dann inhaltlich eigentlich bei ihren Songs immer wieder ein Thema ist oder ein sehr großes Thema ist, eigentlich so diese sexuelle Freiheit leben zu können und da eigentlich so eine extreme Selbstermächtigungslinie zieht von schon wieder bei der Line, oh mein Gott, vielleicht muss ich wieder mal Drogen nehmen. Und ja, I don't know. Also so, ich glaube so, ich finde es einfach ein bisschen funny, dass ja, dass da so für mich schon gewisse Gegensätze irgendwie so dastehen.
2: Mhm.
1: Genau. Und wenn man jetzt so ein bisschen zu den Hard Facts oder so kommt, ist es natürlich auch so, dass eben, wenn sie schon so krass aus dem Berliner Underground irgendwie so kommt, ist es natürlich auch so, dass sie selbst nicht, also ehrlich gesagt habe ich kein wirkliches Interview mit ihr gefunden so, außer halt eben dann so ein Fake-Interview, was ich sehr funny fand. Oder halt so, weil das Tiefpass-Kommando so eine TV-Serie gestartet hat, Mayhem TV nennt sich das. Aha. Und dann sieht man da so, oder machen sie wie so RTL-Shows aus eigenen Interview-Situationen. Geil. Also wie so, dass man schon so in das Leben von Shoki so reinsieht, but it's all just a show. Also so, ich würde jetzt nicht behaupten, dass es um die reale Person dahinter geht, sondern halt um die Künstlerin so. Ja. Und um dieses Image, was diese Künstlerin sich aufbaut so.
2: Also es wird gar, also es wird so sehr so eine Künstlerinnenfigur gestartet und es geht gar nicht so sehr darum, ah, wie ist Shoki so privat, mhm, oder so. Das wird schon so versteckt gehalten. Mhm. Ja.
1: Auf jeden Fall. Oder dann, wie ist Shoki so privat? So, Shoki geht dann halt mit den Friends in eine Bar und ja, dann ziehen sich da halt was und dann will der Bartender auch was davon und der hat halt aber dann eine Überdosis oder keine Ahnung. Und sie gehen dann feiern und machen so, also so, ist auch sehr übergriffige Sachen, die sie teilweise so machen und halt wie so, aber ich glaube, dass es eben alles mit diesem Image irgendwie so zusammen spielt.
2: So, ich finde es schon auch witzig, dieses Format des Interviews dadurch auch so ein bisschen wie auszuhebeln, ne? Weil, also wir lieben ja schon auch so Interviews, aber ja auch, weil man dann halt einfach private Informationen bekommt oder denkt, man bekommt private Informationen. Mhm. Und wenn das so ausgehebelt wird und so wie, du kriegst die Schoki, aber nicht das, was hinter der Maske ist, so mäßig.
1: Ja, voll. Ja, und auf jeden Fall hat sie ja, hat sie sich so der Rap-Crew eben Tiefpass-Kommando, Tiefbasskommando, irgendwie kann ich das nicht ohne P sagen, aber naja, Tiefbasskommando angeschlossen, 2022, was eigentlich so eine sehr male-dominant Crew ist und sie so da die einzige Frau ist, die so mitmacht und die machen so eine Mischung aus so Electro-Trance, Miami-Bass, Hip-Hop, so ein bisschen eine Mischung aus allem so. Und sie macht aber dann schon auch mit denen, glaube ich, auch so Solo-Tracks. Mhm. Was, und irgendwie wurde sie halt zu dem berühmtesten Mitglied von dieser Gang so, also so, dass auch dann so ganz viele Leute halt mehr Fan von ihr als von der ganzen Crew irgendwie so sind.
2: Ich wusste gar nicht, dass die zusammengehören.
1: Und sie hat sich dann aber wie so, glaube ich, selbstständig oder nicht selbstständig gemacht, ich glaube, die macht immer noch viel mit denen so auch zusammen so, oder dass sich so Personen überschneiden, die halt zusammen irgendwie Sachen produzieren, aber genau, dass sie dann den ersten Solo-Track Subs 2022 rausgebracht hat, also ungefähr 2 Jahre später so. Mhm. Und dann angefangen hat, eben auch eigene Songs irgendwie so zu produzieren, die unabhängig von denen sind oder alleine sozusagen. Und ja, ich weiß jetzt gar nicht, ob ich zu viel verraten sollte, aber vielleicht sollten wir erst in den Song reinhören und dann nochmal konkreter auf sie eingehen, weil ich so ein bisschen das Gefühl habe, sonst nimmt man zu viel vorweg.
2: Ja, gerne.
1: Okay, dann hören wir Feme.
2: Woop, woop.

0: Ja, das war Filme von Schoki.
1: Vielen Dank.
0: Richtig. Ich finde den sehr ein Fun-Song irgendwo durch, so ein bisschen. Und gleichzeitig hat er aber schon auch so dieses, oder was ich glaube, ich schon das Gefühl habe, ist immer wieder ein verkehrendes Element, aber so dieses Dominanzverhalten, so, was sie schon so sehr ausübt, ne? Also von wegen, ja, dass sie wie so bestimmt wieder abend läuft, im Sinne von, ich will bumsen, ich will vögeln, ich will mit dir Filme
1: Finde
0: gucken.
1: ihn auch fun. Also es hat schon gute Laune Sound und natürlich genau halt so dieses Sex-Topic, aber halt nicht, wie du gerade auch schon gesagt hast, nicht so dieses, keine Ahnung, Wohlfühl-Romantic-Thing, sondern halt so Dominanz und ich sag, wo es lang geht und ich hab Bock zu so ficken. So. Und eben auch so diese Sprache so benutzt wird. So. Ja.
0: Ja, total.
1: Und was wir auch gerade noch gesagt haben, ist, dass wir irgendwie, oder keine Ahnung, ich dachte jetzt so, das hat so Ähnlichkeiten irgendwie auch mit den Kleptos. Und ich habe gerade auf die Schnelle nicht herausgefunden, also ich dachte, vielleicht haben sie vielleicht den gleichen Produzenten oder so, aber habe ich jetzt auf die Schnelle nicht herausgefunden. Aber weil es auch schon so ein bisschen dieses, so ein bisschen dieses Schreien auf dem Beat hat oder so, oder?
0: Das stimmt, das ist jetzt nicht so eine reine Stimme oder so, keine Ahnung, wo ich so denke, sondern mehr so, okay, ich gebe einfach Kraft so. Ja, das hat auf jeden Fall was. Und ich denke eben schon auch, dass es eben mit Lady Betray irgendwie so vergleichbar ist, aber ich glaube so vielleicht, weil ich habe das Gefühl, sie wollte das erreichen, was eigentlich
1: Aha.
0: Shoki jetzt gerade erreicht.
1: Genau, dass Dr. Betray ja auch so viel gesagt hat wie, ah, ich war zu früh da für meine Zeit.
0: Ja, total.
1: Oder so. Und vielleicht ist jetzt genau die richtige Zeit für diese Inhalte, für diesen Sound oder so.
0: Ja, und vielleicht aber auch, also ich finde die Art und Weise der Musik ist ja schon unterschiedlich. Ich glaube, ich würde es jetzt nur
1: Ja.
0: vom Inhalt irgendwie so
1: Inhaltlich, ja.
0: vergleichen. Und aber ich habe so das Gefühl, so dass diese ganze, auch mit so Hyperpop und irgendwie so dieser, ja, diese Beats irgendwie so diese Musik besser tragen, glaube ich. Oder diese Inhalte, sorry, besser tragen, anstatt das, was Dr. Betray gemacht hat. Sorry, Shoutout still.
1: Ja. Es passt auf jeden Fall gut in den Zeitgeist jetzt.
0: Ja, auf jeden Fall.
1: Man hat schon das Gefühl, dass es jetzt nicht so zu früh oder zu spät ist, für diese Zeit, diese Musik, sondern dass es schon einfach so gut passt.
0: Auf jeden Fall. Ja, dann würde ich sagen, hören wir noch in Schweinegeld rein, damit wir noch einen zweiten Song haben. Let's go.

0: Ja, den Song finde ich schon mega gut.
1: Schon
0: Banger. Auch fun.
1: Ja, ja, auf jeden Fall. Aber ich muss sagen, ich fand so, da, so einen Kommentar auf dem Internet fand ich schon auch gut, muss ich sagen.
0: Was stand da?
1: Da stand nämlich, naja, das halt wie so der Song, wenn jetzt halt wie so, wenn dieser Fetisch-Kontext nicht wäre, dann wäre der Text schon ein bisschen problematisch.
0: Ja, safe. Habe ich auch drüber nachgedacht, also, beim ersten Mal hören, ja.
1: Ja, aber ich glaube, vielleicht ja, haben wir auch so ein Radar für so, okay, wenn man Sklaven sagt, dann ist like a whole situation.
0: Ja.
1: Was halt auch einfach so ist.
0: I mean, it
1: so.
0: Is. Ja.
1: Aber ja, ich finde, naja, wir müssen jetzt keine Fetisch-Debatte führen, aber nee. Ich meine nur, man könnte sich ja schon auch fragen, so ob das in dem Kontext diese Art von Verwendung von dem Wort zum Beispiel okay ist oder nicht oder irgendwie.
0: Ja. Ja. Ich finde jetzt so in dieser Rahmung, in der so klar ist, dass Schoki halt mit so, ja, eben viel über Sex spricht, viel über so Fetisch-Sachen spricht, viel irgendwie auch über so, sich halt als so Domina oder so, inszeniert vielleicht auch in dieser Rolle und so. Ich finde, in dieser Rahmung haut das schon so hin vielleicht, aber ich bin jetzt auch nicht so tief drin in der Debatte. Gibt es vielleicht auch intern Debatten? Aber ich glaube, wenn man diesen Song jetzt wie so einfach so hört und es nicht im Kontext betrachtet oder so, verstehe ich schon auch, dass man irgendwie kurz erschrocken ist.
1: Ja, auf jeden Fall.
0: Oder so, ja.
1: Und sie selbst sagt ja, dieser Song geht an alle verzweifelnden Männer, die ihr zu Füßen liegen. Was auch einfach lustig ist.
0: Ja. Ja, ich finde es auch, also zu dem Zeitpunkt jetzt wissen wir noch nicht so richtig, wie wir die Folge nennen sollen. Aber so ein bisschen, der Ursprung war ja auch so ein bisschen dieses, ah, okay, diese arrogante Attitüde, die die beiden irgendwie auch so haben. Und ich finde, das kommt in diesem Song schon auch so sehr durch. Halt auch dieses, wir sind keine Freunde, ich will dich nur benutzen oder meine Füße sind schöner als dein Gesicht oder irgendwie so. Und halt so diese, ja, diese arrogante Haltung, die aber natürlich auch aus dieser dominanten Haltung heraus vielleicht kommt.
1: Auf jeden Fall, ja. Ja, und das, ja, finde ich auch gut. Also so, keine Ahnung. Irgendwie mag ich das auch, so diese Art der dominanten Haltung, auch so in diesem Song so irgendwie. Deswegen müssen wir vielleicht das Fass auch gar nicht ganz so groß öffnen.
0: Ja.
1: Aber ich fand schon, ja.
0: Ja, ist schon auch kein Kommentar. Kann man auf jeden Fall schon voll sich mal mit auseinandersetzen.
1: Mhm.
0: Oder es so im Hinterkopf behalten, ja.
1: Aber ja, wenn wir ja schon bei diesem angetönten Vergleich sind von Ikimel und Schoki, wo würdest du denn sagen, bilden sich diese Parallelen?
0: Alter, ich habe das Gefühl, die sind sich schon ziemlich ähnlich auch. Also einerseits glaube ich schon voll durch diese Haltung, diese sehr selbstbewusste, arrogante Haltung, wo man natürlich sagen kann, wie, ah, aber ist das nicht eh ein Ding von so Rap? Aber es gibt ja trotzdem auch RapperInnen, die, keine Ahnung, sich auch von einer verletzlichen Seite zeigen oder irgendwie ja, emotionale Themen behandeln oder ja, irgendwie ihre Wut sehr deutlich zeigen oder so. Und ich finde so, Schoki und Ikimel haben einfach, also die Songs, die ich bisher gehört habe, zeigen jetzt nicht so offen, keine Ahnung, so Traurigkeit oder irgendwas, sondern es ist einfach so viel diese asoziale Partyhaltung oder so. Und eben auch schon viel dieses Thematisieren von Sex und so sich selbst auch so sexualisiert zu inszenieren und zu präsentieren oder so, würde ich schon auch als große Gemeinsamkeit sehen. Und sie kommen beide aus Berlin. Aber das ist vielleicht auch nur der kleinste gemeinsame Nenner, I don't know. Und es geht schon auch viel um Drogen. Also ich finde, es gibt schon erstaunlich viele Gemeinsamkeiten. ja, ich kann dir noch mal so ein bisschen einsteigen und noch so ein bisschen was zu Ikimel erzählen. Witzigerweise haben wir sie ja auch mal gesehen vor einem Jahr.
1: Ja, ich glaube, ja, ungefähr vor einem Jahr, nicht?
0: Ja.
1: Zwei Jahre.
0: Ah ja.
1: Ah nee, vor der Live-Folge.
0: Ja, also so Januar, Februar haben wir sie, glaube ich, gesehen.
1: Ja.
0: Ja, stimmt. Und zwar eben in Frankfurt bei About the Feeling. Und das war schon auch ein bisschen witzig, weil Ikimel wurde halt so ein bisschen wie so als Special Guest gebucht, die dann so aus Berlin angereist ist. Und ich hatte das Gefühl, das Publikum kannte sie zum Teil irgendwie nicht so. Oder war, dann war das Publikum auch sehr jung.
1: Mhm.
0: Und Ikimel kam dann an mit ihren ja, asozialen Party-Hymnen. Und es war schon kurz wie, huch, okay. Aber es war eigentlich schon so auch so nice, sie da so zu sehen.
1: Auf jeden Fall. Aber irgendwie für sie dachte ich auch, es ist der falsche Ort ja. oder so. Es war ein bisschen weird.
0: Irgendwie, das tat mir schon auch so ein bisschen wie leid für sie, weil sie dachte, wie, oh, das ist jetzt irgendwie, das ist ja schon so Mucke, wo man, glaube ich, schon so krass wie zu abgehen kann, aber oder auch in so einer bestimmten Stimmung sein kann.
1: Mhm.
0: Und es war so, ja, es war halt nicht so ein Abfuck-Modus, es war halt so ein relativ cleaner Raum, nicht so viele Leute, viele junge, sehr junge Leute. Ja. Naja.
1: Ja, oder so hell und solche Sachen, oder? Ja. Also so, wo ich jetzt gar nicht.
0: Ja.
1: Naja.
0: Die kann, keine Ahnung, hat ja irgendwie auch auf der Fusion gespielt oder so. Ich denke mir auch so wie, keine Ahnung, die kann halt 3 Uhr nachts auf der Fusion irgendwo spielen oder keine Ahnung.
1: Mhm.
0: So. Naja, auf jeden Fall, Ikimel kommt aus Berlin-Tempelhof und zwar in echt und nicht zugezogen. Manchen Leuten ist das ja wichtig. Auf jeden Fall ist das bei Ikimel der Fall. Und man findet jetzt auch gar nicht so viel privat auch raus. Also ist vielleicht auch eine Gemeinsamkeit zur Schoki. Ich finde es ganz witzig, wenn man auf der Website ist von 4Music, was ihr Label ist, weil sie ist nämlich gesigned bei 4Music, was so eine Tochtergesellschaft von Sony ist. Also ganz oben mit dabei. genau, da steht so, auf der Website steht so Biografie, dann kann man so draufklicken, auf Weiterlesen und dann steht da nichts und dann kann man wieder schließen. Man ist so, okay.
1: Mega gut. Aber das gehört doch auch zu diesem Image, nicht?
0: Ja, ja, ja, so, ja.
1: Schon alles voll. Einfach geplant.
0: Das, was ich halt jetzt so wie gelesen habe, ist auf Wikipedia, dass sie die Förderung von der Initiative Musik bekommen hat.
1: Mhm.
0: Was ich spannend finde, weil.
1: Was ist das für eine Förderung?
0: Ja, also ich bin da auch gerade am Recherchieren, weil ich will ja ein Musikvideo machen.
1: Stimmt. Bella wird famous.
0: Ja, genau. Also ich werde famous, Leute, weil ich ein Musikvideo machen will. Und da habe ich eben geguckt nach Förderungen und es gibt halt für Musiksachen gar nicht so viel Förderung. So bundesweit. Und es gibt halt die Initiative Musik.
1: Mhm.
0: Genau. Und da kann man eine Förderung beantragen. Aber es ist auch nicht so einfach. Man muss entweder freischaffende MusikerIn sein oder halt mit einem Unternehmen dahinter, also irgendein Musiklabel dahinter haben oder so. Naja, auf jeden Fall kann man da aber eine fette Förderung absahen. Und die hat Ikimel bekommen und konnte damit ihre erste EP auch veröffentlichen. Und genau, ihre erste Single kam 2022 raus und auch ihre erste EP, Ascendant Bitch. Auch good title.
1: Auf jeden Fall.
0: Und genau, das konnte sie eben produzieren mithilfe von dieser Förderung. Genau. Und ich finde es schon auch ganz witzig, wie sie so in Interviews oder keine Ahnung, genau, einfach in den Medien so präsentiert wird, was da so drüber steht. Ich dachte, ich lese mal ein bisschen was davon vor. Da steht zum Beispiel sowas wie die überspitzte Personifizierung des schlechten Umgangs, vor dem die römisch-katholische Kirche immer gewarnt hat. Ja.
1: Sehr geil.
0: Ja, das passt vielleicht auch ganz gut zu einem Song, den ich nachher spielen möchte. Oder wir spielen ihn einfach jetzt. Dieser
1: ja,
0: Song.
1: Ja, Song.
0: Song, Song, Song. Der Song heißt Sweet Baby Jesus.
1: Okay, geil.
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0: Frohe Ostern. Heute ist doch auch so ein Jesus Day irgendwie. Heute, weil wir wurden noch an diesem Ja, aber heute passiert irgendetwas mit Jesus, keine Ahnung, irgendwie Passionsspiele oder sowas.
1: Oh mein Gott, oh mein Gott, oh mein Gott. Ich habe vorhin erfahren von meinem Cousin, dass in Kassel so Passionsspiele irgendwie ist, wo Dings, wie heißt der, Jimmy Blue Ochsenknecht mitspielt.
0: Was? Oh mein Gott.
1: Fun Fact.
0: Wow, Jimmy ist echt gesunken in seiner Karriere.
1: Aber er spielt jetzt bei der, der Passion in Kassel mit.
0: Oh mein Gott. Aber der war doch so Bravo-famous.
1: Ja, ja. Naja, Side Fact.
0: Ja. Okay, zurück zu Ikki Mensch. Die keine Narzisstin ist, aber nur eine geile Bitch ist.
1: Ja, ist so geil.
0: Ist richtig gut.
1: So eine gute.
0: Ich mag diese Lines, die sie da immer wieder droppt.
1: Ja. Ja, ich finde einfach, die machen schon auch Fun, weil die sind schon auch so mit so einem Augenzwinkern sind. Ja. Das ist halt einfach schon so witzig. Ja. Und oft auch dieses Ding, also ich habe vorhin gelesen, dass am 12. April jetzt, also genau, sehr bald, wenn ihr die Folge hört, vielleicht auch schon draußen ist, die neue EP mit dem Titel Hat sie nicht gesagt. Mhm. Und ich finde, der Titel passt schon auch sehr gut zu so ihren Texten oder so, weil man manchmal schon so schmunzelt und im gleichen Moment so, wie hat sie nicht gesagt? Mhm. So, ja.
0: Halt oder so hat sie das jetzt wirklich gesagt?
1: Ja. So, darf sie das? Das ist wie, ich stehe auf lange Nägel, weil man damit so gut dippen kann. Ich stehe auf fette Titten, weil man damit so gut ficken kann oder so. Und einer meiner Lieblingslines ist halt auch, ich habe süße Titten und ich hasse dich. Also das ist halt nur in dem Zusammenhang, wie sie das halt so platziert und so witzig.
0: Ja, voll. Es ist ja eigentlich so sehr eine kühle Art, Sachen zu, ja, wie auch du vorhin gesagt hast, so dieses Herausschreien irgendwie so. Mhm. Aber es ist so ein Schreien, aber es ist zwar so ein Schreien, aber auch ein bisschen unangestrengtes Schreien, wo nicht so krass emotional aufgeladen ist irgendwie so.
1: Ich hatte bei dem Konzert auch das Gefühl, dass sie wie so ein bisschen, ja, dass die Attitude vielleicht auch so ist, wie ich rap so ein bisschen gelangweilt in mein Mikro oder Und es ist so, es ist mir eh alles egal, ich habe geile Titten und bla bla bla bla bla. So.
0: Ja, voll.
1: So halt. Voll. So, ja, irgendwie so locker unangestrengt oder so. Ja, genau. Und der Sound irgendwie, genau, es hat halt auch dieses Hyper-Pop-Party-Sound, Ravey-Party-Sound irgendwie.
0: Mhm.
1: Ja, genau. Und eben ja auch einfach krass diese Sexualisierung, habe ich ja auch schon so gesagt, hat man jetzt in diesem Song ja schon auch gemerkt.
0: Ja.
1: Es geht viel um ihre Brüste. Ja. Und wie geil die sind. Fair. Aber, ja. Genau. 365 Female MCs, das war jetzt weird, weil ich es auf Deutsch und auf Englisch gesagt habe, naja, haben über Ikki Mel so auch geschrieben, irgendwo zwischen politisch, lebensbejahend und einer Scheiß-auf-alles-Attitüde, aber vor allem immer laut. Und ich finde, das passt schon auch ganz gut, was du jetzt auch gesagt hast, mit dem schon wieder wie so ein bisschen so dieses Schreien oder so.
0: Mhm.
1: Dieses Lautsein. Und sie hat auch in einem Interview mal so gesagt, also auch passend zu diesem lebensbejahend, sowas wie, hey, lasst euch nicht sagen, wie viel ihr feiern sollt, habt Spaß, nutzt, also so. Ich glaube, sie hat viel, ist so ein bisschen diese, genau, diese Scheiß-drauf-Attitüde und auch dieses, hab Spaß an dem Leben, nutzt alles, lass nichts anbrennen, so mäßig. Ja. Und selbst bezeichnet sie ihre Musik als Fotzen-Style. Auch wieder dieses klassische, ja, sich so Sprache vulgäre aneignen. Reden. Genau, so sehr vulgäres, explizite Worte. Was halt natürlich auch voll wieder so dieses, ich eigne mir etwas an oder halte so der Gesellschaft einen Spiegel vor.
0: Mann, sind wir analytisch.
1: Sowas halt, ja. Ja, und noch Fun Fact, sie geht jetzt irgendwie auch auf Tour 2024, unter dem Motto, nett hier, aber waren sie schon mal in Ikki Mel? Und das ist schon auch immer so wie, echt jetzt? Aber es ist schon auch so geil halt. Also es
0: ist halt auch nice. Oh mein Gott.
1: Ja. Auf jeden Fall spielt sie eben auch in Leipzig und diese Veranstaltung wurde auf der Internetseite von der Stadt Leipzig gepostet und dann stand unten, die Stadt Leipzig übernimmt keine Verantwortung, Haftung oder Gewähr für die Inhalte dieser Veranstaltungen. Als erster schön
0: distanziert.
1: Okay, das mussten
0: sie bestimmt daran was zu sagen. So.
1: Ja, keine Ahnung. Schon auch witzig. Naja.
0: Very funny.
1: Was ich jetzt auch noch so gedacht habe, auch vielleicht als kleinen, ja, vielleicht möglichen Kritikpunkt, den man nennen könnte oder so, ist halt schon so wie, okay, sie ist halt, Ikki Mel ist halt so eine krass normschöne Person, halt, keine Ahnung, weiß, dünn, halt pretty, so. Und hat halt schon so voll dieses pretty privilege und spielt das natürlich so voll aus, also geht ja immer da drauf, was sie für ein cutes Gesicht hat und was sie für, keine Ahnung, geilen Arsch und Titten hat. Mhm. Und geht da ja auch voll so drauf und das ist natürlich auch voll so eine, ja, natürlich voll auch eine Selbstermächtigungsstrategie oder so. Aber könnte man auch aus einer kritischen, könnte man auch kritisch betrachten. So.
0: Auf jeden Fall, ja. Das dachte ich bei Shuki auch irgendwie. Oder so halt, ja, das ist dann die, also ich weiß nicht, ob es jetzt eine andere Rapperin gibt, die halt nicht eben dann so normschöne Körper haben oder so, ja, die sich dann auf diese sexuelle Art und Weise so inszenieren, so.
1: Ja. Naja, doch schon auch, aber halt nicht so, ja, vielleicht nicht so explizit, ne? Mhm. Also ich meine, es ist natürlich auch so, ist ja auch total so provozierend und tralala. Und dann auch so wie, okay, sie wird so oder so, egal was sie tut, halt krass sexualisiert. Mhm. Und dann macht sie es halt selbst so und nutzt das. Aber trotzdem dachte ich mir auch so, ja. Ja.
0: Kann man auch schon überdenken manchmal.
1: Kann man schon auch nochmal drüber nachdenken. Ja, aber wie auch immer, wir wollen ja heute hier nicht zu kritisch sein, sondern ein bisschen
0: eigentlich
1: haben.
0: Nur Party-Sound hören hier.
1: Und deshalb dachte ich, dass wir nochmal den Song Zu raus reinhören.
0: Yes.
1: Denn er ist auch fun.
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0: los.
1: Was für ein Shorts? Banger.
0: Ja. Er ist schon aber vorbei. Ja,
1: heutzutage gehen die Songs auch einfach nicht mehr so lange.
0: Ja. Damals war das alles noch anders.
2: Ja, naja. Ich finde, dieser Song macht auch noch mal, also ich habe vorhin mit der kleinen Diskussion schon wie so vorgegriffen auf den Song quasi. Mhm. Weil ich finde, der thematisiert das ja schon auch so ein bisschen.
1: Weil ich ziehe so gut aus und so.
2: Ja, dieses, es ist egal, wie es ist okay, wie es mir geht, weil ich sehe gut aus. Also irgendwie wird es ja auch so ein bisschen in so Relation sozusagen gesetzt.
1: Naja, eigentlich auch irgendwie ein bisschen thematisiert, oder?
2: Genau, ja.
1: Oder reflektiert, keine Ahnung.
2: Ja.
1: Ja. Kommentiert. Whatever. Ich
2: hoffe. Was fallen dir noch so für Verben ein?
1: Schlaue Wörter. Ja, aber das stimmt eigentlich voll.
2: Und ich finde auch, diese arrogante Attitude kommt auch nochmal voll raus mit diesem, warum sollten wir beide was gemeinsam haben? Oder so. Mit diesem, Entschuldigung, wer bitte bist du? So.
1: Ja. Irgendwie hatte ich auch so das Gefühl, dass, naja, es hat schon halt auch was von so Sped-Up-Songs irgendwie so, weil es halt auch so mega diese schnelle Beat-Sache irgendwie so hat.
2: Dass es halt schon auch so diese Techno-Beat-Ravy-Sache hat, ja. Ja, das ist halt schon auch so gute Feiermucke, so, ne? Also man kann sich schon gut auch vorstellen, den, keine Ahnung, aufzulegen in einem

0: also immer so überrascht, was sie so sagt oder auch sowas wie geiler Körper und geiles Gesicht oder so. Wo es ja auch so ist, keine Ahnung, sowas darf man nicht über sich selbst sagen, weil das ist, also dann bist du so selbstverliebt oder arrogant und das macht sich nicht gut oder so.
1: Mhm.
0: Und sie ist so, ne?
1: Ja, auf jeden Fall. Ja, ich habe jetzt nur noch mal so den Text angeguckt und irgendwie ist es auch so funny, weil sie ja schon so auch in diesem Refrain-Teil eigentlich auch immer so die gleichen Reime hat, die aufeinander folgen, was ja eigentlich so voll schlechte Reime sind.
0: Sag
1: also
0: mal.
1: So, weil es keine Reime sind.
0: Sag mal.
1: Na, es ist okay, wie es mir geht, weil ich sehe gut aus. Jeden Abend wird es spät, weil ich gebe immer gut aus. Also
0: aha.
1: So Sachen, wo
0: oder ich bin immer zu raus. Ja.
1: Ja, er fragt mich, mit wem gehst du raus? Du raus, doch ich sage nichts, weil ich bin wieder zu raus.
0: Es ist so aus, aus, raus, raus.
1: Ja, und es sind ja wie so andere Bedeutungen des gleichen Wortes,
0: ja.
1: Was ja schon noch so smart ist. Aber eigentlich ist es so ein mega schlechter Reim, weil es kein Reim ist.
0: Ja.
1: Also, aber irgendwie hat es ja auch irgendwie so ein bisschen was Verarschendes. So.
0: Und damit spielt es halt auch so ein bisschen mit dieser Einfachheit. So, ne? Ich muss gar nicht viel sagen, ich sage einfach, ich sehe gut aus.
1: Ja, voll, total.
0: Ja. Und ich finde, da kommt es auch nochmal so raus mit dieser Line, dieses, ich bin kein Kind von Traurigkeit.
1: Mhm.
0: Meistens hilft es, eine fette Bahn zu ziehen. Dann schon auch so dieses, okay, sie sprudelt so vor guter Energy und so guter Laune. Und ist dann so wie, naja, und im Notfall muss halt nachgeholfen werden. So.
1: Ja,
0: also
1: voll.
0: Ist schon auch,
1: selbstironisch.
0: Ja, schon auch selbstironisch, ja. Und Drogen spielen auf jeden Fall auch eine große Rolle. Berliner Partyleben.
1: Jetzt habe ich echt Bock auf eine Party.
0: Drogen werden nämlich nur in Berlin genommen. Ja.
1: Hast du nicht auch Bock? Ich hatte jetzt wirklich ein bisschen Bock auf eine Party.
0: Auf eine Party zu gehen? Geht heute noch was?
1: Naja, also der Jesus-Livestream geht.
0: Ja.
1: Oh mein Gott, was für eine schlechte Werbung, okay. Naja.
0: Vielleicht müssen wir auf eine Jesus-Party. Gut, well. Ja, ich drop einfach noch eine witzige Line von Ikimel, die ich witzig finde, so zum Abschluss.
1: Mhm.
0: Mein Sternzeichen ist Fotze und mein Aszendent Bitch. Ist eine gute Line.
1: Mic drop.
0: Mic Bella. Drop. Ja.
1: Ja, vielen Dank, wart ihr wieder mit dabei. Hat uns riesig gefreut. Irgendwie habe ich auch das Gefühl, das ist jetzt ganz irgendwie schnell vorbeigegangen,
0: ja.
1: Diese Zeit hier. Kurz.
0: Ja.
1: Weilig gewesen.
0: Es war kurzweilig, ja. Die Mucke ist halt noch kurzweilig.
1: Ja, ne? Fetzig. Aber gut. aber auf jeden Fall haben wir ja schon am Anfang geteased, dass wir uns riesig freuen würden über Rückmeldungen. Das heißt, meldet euch doch bei uns. Ihr findet uns
0: auf Instagram findet ihr uns.
1: @lips_podcast.
0: Ja.
1: Und da findet ihr auch den Zugang zu unserem Spotify-Link, wo ihr unsere Folgen nachhören könnt.
0: Und auch unsere Playlist, wo ihr die Songs nachhören könnt.
1: Und die Playlist, genau.
0: Ansonsten hört ihr uns auf dem Sphere Radio in Leipzig.
1: Und im Radio Lora in Zürich auf 97,5 MHz.
0: Es war uns eine Freude. Bis zum nächsten Mal.
1: Ciao.
0: Ciao.
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1: Also, herzlich willkommen. Wir sind bei 38. Liederkiste und heute sind wir mal wieder beim Thema Lebensspannen angekommen und nehmen uns jetzt die letzte vor, die noch auf uns wartet. Heute mit mir im Studio hat es Anime zu mir ins Studio geschafft. Ja, Anime, schön, dass du Zeit hast. Das ist eine besondere Sendung.
2: Finde ich auch, ja.
1: Das ist schön. Wir waren zu zweit, waren wir auch jetzt länger nicht. Obwohl meine Erinnerung auch langsam nachlässt. Wir hatten schon so viele Sendungen. Letzten Monat hatten wir technische Probleme, deswegen konnten wir es nicht aufzeichnen. Wir haben eine tolle andere Sendung. Was war das? Die Weihnachtssendung, ne? Zum Thema.
2: Wir hatten, genau, Jahresendsendung zum Thema
1: Shit, ey.
2: Berufe. Ich glaube, das waren die Berufratesendungen.
1: Ja, es waren Berufe. Ja, stimmt. Ich kann mich an Berufe erinnern. Berufe, toll. Die nächste Weihnachtssendung für irgendwie Tiere hatte Lies mal vorgeschlagen, aber Tiere hatten wir schon. Egal, heute starten wir jetzt einfach. Wir haben nichts zu reflektieren wegen letztem Ausfall und an die davor können wir uns gar nicht mehr erinnern. Und deswegen starten wir jetzt einfach. Ihr kriegt einen kleinen Opener und dann wisst ihr auch schon, wo wir gelandet sind wahrscheinlich. Wir hören eine Band.
2: Rätsel. Welches Thema haben wir, wenn es noch nicht gelesen wurde?
1: Naja, das hören die jetzt sofort. Wir überraschen sie. Aber rafft es schnell. Wir spielen eine Band, die ihr wahrscheinlich kennt.
2: Da muss
1: aber
2: man auch nichts mehr zu sagen.
1: Wir haben sie auch nicht. Brauchen wir nicht.
2: Nee.
1: Vielleicht später.
2: Kriegt er raus.

0: Wunderbar, wir haben endlich mal die Beatles abgespielt. Jetzt haben wir das auch abgehakt und haben, spürst du den Druck, der von uns lastet, fällt?
1: Ja.
0: Es ist okay, du hast den Druck anscheinend gar nicht verspürt. Beatles sage ich nicht zu. Was sagst du dazu, dass die Beatles jetzt ein neues Stück aufgenommen haben, zusammen mit KI?
1: Echt? Habe ich gar nicht gehört.
0: Doch. Die haben die toten Beatles einfach durch KI gejagt und dann gesagt, los, schreib mir einen neuen Song.
1: Ah ja.
0: Heftig, ne?
1: Aha.
0: Also, wir brauchen gar keine lebenden Menschen mehr. Wir haben jetzt KI. Geil.
1: Vielleicht sollten wir mal eine Sonderkiste zu KI-Songs machen.
0: Wie wäre es denn, wenn ich mal, ich würde ganz gerne, wenn ich in richtig Stress bin, könnte ich mir wirklich von KI so eine Sendung schreiben lassen? Kann ich die KI zwingen, sich unsere Sendung anzuhören?
1: Die könnte unsere Klicks generieren.
0: Hey. Okay.
1: Ich eine KI, die unsere Sendung hört.
0: Nein. Diese lebenden ZuschauerInnen, auch wenn sie rar sind, die sind uns viel lieber als KI-Zuhörer. Muss ich das gendern? Nee. Egal, ich habe mir eine Frage auf. Bei meinen Fragen steht überall ihr, weil ich dachte, ich rede mit Micha und Lies, aber die sind alle nicht da.
1: Das ist ja das königliche Wir verwenden.
0: Ja, genau. Freust du dich, nee, jetzt ist nämlich das königliche Du. Freust du dich auf das Alter?
1: Das kommt drauf an. Ich glaube eher Angst davor.
0: Angst wegen körperlichen Erbrechlichkeiten oder was?
1: Auch Gebrechlichkeiten, ja. Aber auch, dass ich dann vielleicht immer noch so rumkrepel wie jetzt.
0: Echt? Das wäre meine Wunschvorstellung, dass ich dann noch so rumkrepel? Nein. Nee, jetzt nicht im Krepelsinne, aber echt, hast da Entwicklungs...
1: Ich will schon noch was erreichen in meinem Leben und nicht noch weiter so rumdümpeln.
0: Würdest du für heute dich erstmal mit deiner Radiosendung zufrieden geben?
1: Für heute reicht
0: das. Okay. Also, wie ihr seht, wir machen kleine Schritte. Alter finde ich eigentlich super. Ich bewundere immer diese sportlich aktiven alten Herrschaften, die durch die Gegend joggen und so weiter. Und ich bin natürlich auch ein bisschen neidisch, weil ich denke einfach, im Alter hat man Zeit. Ich glaube, das ist eine falsche Vorstellung, aber ich...
1: Ja, die soll man dann auch nutzen können,
0: Ich zehre sie lang. Ja, deswegen muss man sich ja fit halten, bis zum Alter, damit man es dann auch sportlich genießen kann, soweit es geht. Ich habe mal mit einem Rentner zusammen gewohnt und ich war tierisch neidisch auf seine Zeit. Sehr neidisch. Er ist ausgezogen inzwischen, jetzt geht's. Jetzt kriege ich es nicht mehr so häufig mit, aber das war schon purer Neid, der da aus mir gesprochen hat. Deswegen freue ich mich schon ein bisschen, obwohl ich falsche Vorstellungen habe. Wie von jeder Altersphase.
1: Du würdest dich wahrscheinlich hart langweilen und dann mehr studieren oder Sendungen machen?
0: Noch mehr studieren.
1: Also du brauchst den Stress ja, glaube ich.
0: Ich glaube, mehr Sendungen könnte ich machen, mehr studieren gehe ich jetzt gerade nicht. Bin gerade in einer weniger Studierphase. Ihr hört gleich ein Lied von einer anderen Band, die ihr noch nie gehört habt. Noch nie bei uns gehört habt. Wir spielen jetzt...
1: Die Beatles des Ostens.
0: gute Überleitung. Und ihr wisst natürlich, von wem wir reden. Das sind die Pudis. Gründungsjahr gibt die Band 69 an. Bereits zuvor gab es aber die Pudis schon in einer ähnlichen Besetzung, die sogenannte Urpudis. Cool. Die Pudis zählen bekanntesten Rockband der DDR. Nach der Auflösung 2014 gab die Band 2016 dann ihr letztes Konzert in Berlin. Auf jeden Fall war es eine der wenigen Bands, die auch heftig auch noch im Westen erfolgreich waren und auf jeden Fall auch gesamtdeutsch.
1: Einflussreich der Song. Ich war witzigerweise letztens in Auerbach. Und habe da einen Baum gesehen, der gepflanzt wurde, aufgrund eines Konzertes, welches dort in Auerbach gespielt wurde, witzigerweise.
0: Cool.
1: Jetzt wisst ihr wahrscheinlich, um welchen Song es geht. Ja, willst du noch was dazu sagen?
0: Ich gucke gerade, ob ich hier das... Erzieh 76 bei Amiga als Single erschienen, dann 77 auf der LP, die größten Erfolge. super, ziemlich früh die großen Erfolge rausgebracht. Erinnert mich an eine andere Band eines bayerischen Liedermachers. Erzähle ich euch später. Ja, 76, alt wie ein Baum.

0: Vielen Dank. So, blöderweise haben wir bei der letzten Überleitung alles schon aufgezählt, was ich schon mir aufgeschrieben habe. Bild von Alter, so positiv, aktiv, viel Zeit, Alter als...
1: Ja, da kann man endlich mal die Sachen machen, die man schon die ganze Zeit machen wollte.
0: Aber ich warne die Leute, nicht zu lange warten, weil du weißt ja auch nicht, ob du dann wirklich noch was von der Rente hast.
1: Wenn wandern gehen, meinst du, könnte dann nicht mehr möglich sein?
0: Ich wandere jetzt schon zur Sicherheit.
1: Ja, verstehe.
0: Ja,
1: und vielleicht auch auf die Malediven fliegen.
0: Meine Mutter ist...
1: Die gibt es dann vielleicht gar nicht mehr.
0: Also das Fliegen, ja, ich... Ach, lass dieses Fliegen. Ihr könnt gerne reisen, aber geht doch zu Fuß. Kommt er nicht so weit, ist auch besser für alle Beteiligten. Nein, kein Plan. Ich bin nicht der Richtige für Reiseempfehlungen. Ja, aber dieses Bild, was hier aufgeworfen würde, dieses sozial verwurzelte und so weiter, also da gibt es natürlich viele Altersideale, die wir jetzt gehört haben, aber so schwindende körperliche, und ich glaube, körperlich könnte ich mich dran anfreunden, dann studiere ich halt doch mehr und mache weniger Radio, aber so geistige Gesundheit, wenn die abnimmt, das ist dann, glaube ich, noch schwieriger, was wir ja noch stärker mit dem Menschsein und so weiter verbinden, so seine geistigen Fähigkeiten, so körperliche Gebrechen kann man, glaube ich, leichter wegstecken. Zu Existenznöten, Versorgungs- und Pflegebedürftigkeit, zum nahenden Tod, bla bla bla, kommen wir alles später. Selbstständigkeit geht zurück. Das, glaube ich, auch eine ziemlich heftige Krise, wenn du ertragen musst. Dass, also Selbstständigkeit ist ja immer so ein Ziel, Ziel des Menschen. Oder
1: stell dir mal vor, du bist dann noch einsam.
0: Ja, das zu diesem Thema kommen wir aber schon bei der nächsten Überleitung, glaube ich. Heb dir das auf. Okay. Okay, aber vorher machen wir erstmal nochmal ein bisschen was anderes. Ist halt die Frage, wird man wieder zum Kind im Alter? Das finde ich eigentlich nette. Wird ja immer so...
1: Das ist eher die Frage, ob man überhaupt erwachsen wird. Ne? Ich kann mich noch erinnern,
0: ja, genau.
1: Bei dem 80. Geburtstag meines Opas, er ist mittlerweile tot, Ruhe in Frieden. Er meinte zu mir, du, jetzt werde ich heute 80 und ich habe das Gefühl, ich werde nie erwachsen, hat er gesagt.
0: Ach, dachte, sehr schön. Okay. Prima, klar. Prima. Oh, ja, das sage ich auf jeden Fall den Leuten, die mich dann im Altersheim pflegen, wenn die sagen, dass ich mich wie ein Kind verhalte oder schon wieder. Sage ich einfach, ich bin nie erwachsen geworden. Gute Idee. Ist halt die Frage. In Sachen Abhängigkeit stimmt es teilweise. Geistige Zustände erinnern manchmal daran, die wir auch später noch behandeln. Aber jetzt wollen wir erstmal durchstarten, denn wir haben ganz schön viele Lieder. Wir spielen einen Bekannten, den haben wir schon, deswegen verlieren wir keine Wörter. Vielleicht werde ich doch langsam alt. Die 13. LP von 85.
1: Von Reinhard May.
0: Ja.
1: Genau. Vielleicht werde ich doch langsam alt.
0: Hergestellt in Berlin, das ist wahrscheinlich nicht der Titel. Den Titel findet ihr selber.
1: Das Album heißt so.
0: Oh, dann sind meine Angaben hier richtig. Ach, ja. Ich sollte mir mehr vertrauen. Ja. Hergestellt in Berlin, das ist selbstverständlich. Vielleicht werde ich doch besser mal.
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1: Ja, wie alt ist der jetzt eigentlich?
2: Ich glaube, der ist schon alt, Mann. Ich glaube, der ist jetzt schon alt. Vorsicht.
1: Wollen wir recherchieren?
2: Können wir, ja, hier steht nichts mehr zu Ihnen, deswegen habe ich kein Geburtsdatum am Start. Hier steht jetzt eigentlich, ich wollte auf die Vorfreude oder Sorgen eingehen, ob die angemessen sind. Haben wir aber schon ein bisschen gemacht. Ich glaube, man geht da sehr naiv rein.
1: 81.
2: Oh, der ist steinalt. Anime, du hast auf jeden Fall richtig den Finger in die Wunde gedrückt. Ich glaube, so ein bisschen zusammen alt werden, da geht gleich unser nächstes Stück drauf ein. Ich denke, in jeder anderen Phase des Lebens, auch in der des Alters, ist die soziale Eingebundenheit am entscheidendsten. Also unabhängig davon, ob du jetzt nur eine dicke Familie hast, geiles Altersheim mit coolen Freunden oder einfach so an der fertigen sozialen Background. Du musst schon, ach ja, die Menschen sind schon blöd manchmal, aber schon, am besten, ja, such trotzdem, ich weiß nicht mehr, wo er war, aber deswegen kann ich nicht beenden mehr.
1: Ach, das ist blöd, ey, du musst alles rausschneiden.
2: Nein, du schneidest hier gar nichts raus, der Satz war schon beendet, ich habe nur keinen Punkt gesprochen.
1: Ach so, ne, du wolltest eigentlich darauf aufmerksam machen, dass die Leute sich darum kümmern, dass sie eben nicht alleine alt werden, sondern mit Leuten zusammen. Darum ging es dir, glaube ich. Ich würde doch deshalb einen Aufruf starten, hey Leute, lass uns doch einen Verein gründen und eine alternative Seniorenpflegeverein draus machen, wo man sich kümmern kann, ohne Angst haben zu müssen, dass es irgendwelche Nazis sind.
2: Ja, ich stimme dir in mehrfacher Hinsicht zu und muss schon wieder sagen, kannst du, dass darauf gehen wir

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0: Oh, vielen Dank, Jasmin. Anima hat mir gesagt, ich soll jetzt wieder heftiger über die Lieder reden. Aber das war ein sehr ruhiges Lied. Keine Angst, jetzt kommt noch ein
1: Ich habe nur gemeint,
0: aufwühlendes.
1: dass du dich konzentrieren
0: Oh,
1: sollst.
0: ich bin aber sehr abgelenkt zurzeit. Aber ja, ich kriege meine Konzentration noch zusammengekratzt. Denn jetzt kommt meine absolute Lieblingsüberleitung. Nämlich, wir kommen zu einem schönen Thema, nämlich Alt im Geiste. Was verbindet ihr mit diesem Thema? Ich finde es cool, findet ihr cool, wenn jemand alt im Geist ist? Wie würdest du jemand sagen, wenn jemand alt im Geist ist?
1: Daniel würde ich dann
0: We
1: sagen. Und
0: Moment, auf Arbeit hat mir letztens ein Kind verraten, dass die zu Hause mich in ihrer Familie den zerstreuten Professor nennen. Ich weiß nicht, ob ich beleidigt oder geschmeichelt mich gefühlt habe. Ich versuche es immer noch herauszufinden. Ja, ich bin doch nicht alt im Geiste, oder? Ich bin.
1: Du bist manchmal ganz schön verwirrt.
0: Ja, komm.
1: Verschluckst Satzenden, verwechselst Personen und kannst dich nicht an die letzte Sendung erinnern, vorletzte.
0: Okay, aber ist das alt oder ist das nicht einfach sympathisch vergesslich? Betonung auf sympathisch.

0: Ach so, nee. Ich glaube, Alter verbindet man meist mit sympathisch, vergesslich.
1: Ich versuche auch immer
0: gebrechlich.
1: Aber ich bin nicht mehr gebrechlich. Nee. Also ich bin fitter geworden. Ja, obwohl ich,
0: das muss ich unterschreiben.
1: Ich war mal gebrechlicher. Mein Alter wird okay.
0: Du gehst jetzt in Wald
1: irgendwie ist diese
0: Überschleudern.
1: Ja, toll. Seit meinem Archäologiestudium bin ich endlich in der Steinzeit angekommen. Ich habe jetzt einen Faustkeil und eine Speerschleuder mir hergestellt. Und jetzt bin ich eigentlich schon ganz gut ausgestattet. Ich traue mich noch nicht auf die Jagd zu gehen. Aber. Ich
0: wusste ja zum Glück nicht mehr.
1: Nee, ich gehe einfach in den Supermarkt mit meinem Speer. Werde ich zwar schräg angeguckt, aber.
0: Wenn er dann in der Fleischpackung steckt. Okay, nächster Song.
1: Okay, also, ich hatte mir was viel Schöneres unter dieser Überleitung vorgestellt. Außer dem Fazit, dass ich diese Personifikation mit alt im Geiste bin. Ich stelle mir darunter andere Sachen vor und Eckes Frank auch. Und auf der zweiten LP von 87, Du lässt dich gehen, hat er den fertigen Johannes raufgebracht. Und der fertige Johannes hören wir jetzt.
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0: Hallo, hallo, da sind wir wieder. Entschuldigung.
1: Ah, du musst da, jeder Sendung sein.
0: Ist okay. Sage ich das bei jeder Überleitung? Ist wirklich so schlimm?
1: Nicht bei jeder Überleitung, aber okay. Das erste Mal dieser Sendung.
0: Ja. Oh, cool. Dann überlege ich mir bei den anderen Wir-sind-zurück-Ansprachen was völlig Neues. Wie gesagt, ist natürlich bei Jugendlichen ein bisschen bezeichnender, dass die manchmal älter im Geiste sind als ihr Körper. Aber jetzt hatte Anime ja schon diese geilen, so generationsübergreifenden Kontakte angesprochen. Also man muss ja erstmal betonen, durch die gestiegene Lebenserwartung haben ja viel mehr Kinder die Möglichkeit, ihre Großeltern und Urgroßeltern wirklich kennenzulernen. Das heißt, diese generationsübergreifenden Kontakte ist tatsächlich so in dieser Form, wie wir sie hatten, bislang ja, relativ einmalig. Ich hoffe, das hält sich noch so lange und nicht, dass unsere Lebenserwartung bald wieder steigt. Da müssen wir aufpassen. Sinkt war das Wort, was ich gesucht habe. Sinkt. Auf jeden Fall, was für, mal abgesehen von den Familienstrukturen, du hast gerade gesagt, so gesellschaftliche Strukturen aufbauen, die auch so alte Menschen, ich will jetzt nicht in die Gesellschaft integrieren, aber auf jeden Fall trotzdem denen noch über die Arbeitswelt hinaus so eine stärkere gesellschaftliche Mitbestimmung.
1: Nee, klar, schon integrieren, auf jeden Fall am besten inkludieren, ja. Dass sie auch teilhaben können. Und das Schlimmste ist ja wirklich, wenn alte Menschen eben Familie verlieren, keine Freunde mehr haben, dann sind sie komplett alleine. Gibt es vielleicht noch einen Nachbar oder eine Nachbarin. Aber ansonsten, ja, da müssen wir vielleicht auch eben dieses Familiending, das bricht sich ja auch immer mal weiter auf. Ja.
0: Was hältst du von Mehrgenerationenhäusern?
1: Zum Beispiel, ja, gute Idee. Mhm.
0: Also finde ich tatsächlich wirklich gut, weil es sind ja nicht immer so diese familiären Strukturen, so letztendlich die sozialen Bedürfnisse muss man nicht mit seinen genetisch vorprogrammierten Kontakten erfüllen, sondern man kann diese Bedürfnisse mit allen Kontaktmöglichkeiten erfüllen. Deswegen, wir sollten halt auch, du hast es mit Vereinen gesagt, so mehr Generationenhäuser finde ich auf jeden Fall spannend. Jetzt reden wir über einen alten Mann oder wir hören uns einen alten Mann an. Neil Young nämlich, okay, das war irgendwie schwierig.
1: Ja, er heißt Young, ist aber auch schon alt.
0: Er ist geboren worden, 45. 81, 91 habe ich gesagt.
1: 81 wahrscheinlich. 81, ja. Irgendwas in die Richtung, ja.
0: Ja,
1: genau. Und der kommt Song, den Karl, wir jetzt hören, ach so, ist ja auch schon 50 Jahre alt.
0: War auch ein Filmemacher. Hast du einen Film von ihm gesehen? Ich glaube ich.
1: Neil Young? Wüsste ich jetzt gar nicht.
0: Ah, okay. Auf jeden Fall super Folkmusik. Viertes Album, 72, Harvest. Old Man hören wir uns an.

0: So, da sind wir wieder. Wir sind bei Stücken, die Micha uns empfohlen hat. Obwohl er nicht da ist, hat er Lieder beigesteuert, weil diese Sendung schon vor einem Monat hätte ausgestrahlt werden sollen. Deswegen, zu Neil Young habe ich was verloren. Ich wollte jetzt eigentlich über alte Körper reden, das aber hört sich ein bisschen komisch an, habe ich gedacht. Und jetzt, weil das manchmal ein bisschen vermessen dargestellt hat, rede ich lieber über die Schönheit von alten Körpern. Vielleicht kommt das auch ein bisschen noch komischer rüber, aber ich finde es halt schwierig, dass man immer nur die negativen Aspekte der Alterung sozusagen betrachtet. Ich finde zum Beispiel lange Haare finde ich so cool, weil sie in meinen
1: weiße Haare.
0: Lange Haare erstmal, weil sie eine Visualisierung von Zeit sind, aber ergraute Haare, unabhängig ob lang oder unlang, sind natürlich auch, wie heißt das andere Wort nochmal? Kurz. Ah, toll, wir sind hier in einer kleinen Lehrstunde der Gegensätze angekommen. Also egal, ob ihr lange oder kurz Haare, wenn sie ergraut ja, sind,
1: dann
0: erkenne ich ja überhaupt, ja, das finde ich dann ein bisschen unspezifisch. Das, Haarlosigkeit ist für mich kein Zeichen von Zeit. Aber Grauheit und Länge. Das schon. Also graue Haare finde ich super. Und ich finde tatsächlich auch Falten faszinierend. Und Falten, also natürlich im Gesicht, da ist es natürlich am eindringlichsten. Aber wenn man sich so eine alte Hand anguckt, finde ich es teilweise echt wirklich faszinierend, wie die aussieht. Und um das diesem Bedürfnis jetzt stärker nachzugehen. Ich weiß nicht, ob mich mit der Überleitung zufrieden ist, die ich seinem Lied gegeben habe. Er wird sich später beschweren. Hören wir jetzt trotzdem Grandma's Hand von Bill Withers. Ich sag hinterher noch was zu ihm. Ja, das ist eine gute Idee.

Jetzt rede ich nochmal kurz über William Bill Harrison Withers, 4. Juli 38 in West Virginia, Slap Fork geboren und leider 2020 in L.A. verstorben. US-amerikanischer Sänger und Songwriter, internationalen Durchbruch 71 mit dem Song Ain't No Sunshine. Den kennt ihr auch, den hat er auch selbst kombiniert. Und das war jetzt von seinem ersten Album Just As I Am von 71. Oh, toll, toll, toll, toll. Wir sind jetzt bei den Entwicklungsaufgaben des Alters. Da muss man sich, wenn man das Thema Rente in Betracht zieht, von seiner Berufswelt trennen. Und dann muss man natürlich mit weniger äußeren Strukturen klargehen. Das heißt, man muss sich selber wieder neue Aufgaben suchen und eigene Strukturen geben. Wir hören jetzt auch eine Band, und zwar eine Mundartband aus Köln, die wir noch nicht gehört haben. Das sind die Black Furs. Und die gibt es, die blanken Füße, die gibt es seit 1970. Ja, wirklich eine der langlebigsten Kölner Gruppen. Auch heftig Karnevalslieder hin und wieder am Start. Schlager, Popmusik, Jazz, Rockmusik. Also sind stilistisch heftig offen, die guten. Krätzchengesang, das ist eine Stilrichtung, die mir noch nichts sagt. Das haben die auch vorangebracht. Zu ihren bekanntesten Liedern zählen Dringt doch ihnen mit. In unseren WD. Ach, ja, und die anderen. Wir hören uns jetzt erstmal Rentner an. Entschuldigung, Entschuldigung. Album Nix ist umsonst. Ja, das kann ich verstehen. Von 91. Black First mit Rentner.

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0: Quecksilber. Oh. Danke an die Füße. Kann ich dazu nur sagen, also das war jetzt wirklich eine Überleitung, die ich noch nie eingesetzt habe. Da bin ich mir sicher. Oder...
1: Nee, ist richtig.
0: Das ist richtig. Es kommen institutionelle Herausforderungen auf uns zu, wenn wir im Alter sind. Wir wollen jetzt das Thema Altersheim beleuchten. Da muss man sich natürlich seinen privaten Gestaltungsraum aufgeben und sich einer irgendwie gearteten Fremdstruktur unterwerfen. Man hat natürlich, also was...
1: Ja, besser als keine Struktur. Was? Mein Opa ist jetzt nach langen Jahren glücklich darüber, im Altersheim zu sein, sozusagen. Im Seniorenwohnheim. Er hat vorher alleine gewohnt, war sehr einsam. Er ist quasi aus dem Krankenhaus dann dorthin gekommen und war sehr glücklich und meinte, macht mit meinem alten Kram aus der Wohnung, was ihr wollt, ich will davon nichts mehr wissen. Der hat jetzt noch sein Zimmer, hat da seine Freunde und seine Struktur. Leute, die mit ihm Spaß haben, Karten spielen.
0: Naja, ach, ihr müsst ja auch sehen, letztendlich, wenn die Mobilität im Alter abnimmt, so, dann könnt ihr halt auch nicht mehr so an die Orte gehen und eure Freunde gut aufsuchen. Da ist es wahrscheinlich auch gar nicht so schlecht, wenn das irgendwie in so einem begrenzten Rahmen ist, der dir ein Stück weit auch in der Hinsicht entgegenkommt. Ja, also wir hören jetzt leider eine eher negative Assoziation mit dem Altersheim. Das ist natürlich auch ein entscheidender Strick, also ist ja auch mit anderer Ernährung und sozialen Angeboten verbunden. Man hatte ja manchmal da so Ängste, die jetzt hier Gerhard Schöne in dem nächsten Lied ganz gut verarbeitet hat, aber an ihm ist schön, dass du hier das schon vorher eingefangen hast, denn wie gesagt, es kann ja auch eine sehr wichtige stabilisierende Wirkung haben, ja. So eine Institution im Alter. Und deswegen hören wir uns jetzt das Altersheim an mit Gerhard Schöne.
2: Das Thema, das eben angesprochen wurde, setzt sich noch fort. Abschied nehmen, alt werden, Altersheim. 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Ich bin Schwester Annelie. Das ist also Ihre Mutter. Na, dann wollen wir uns mal umschauen.

Und am Sonntag ist Besuchszeit. Gelder freuen sie sich schon jetzt drauf. Manche sind ja nicht ganz reinlich, deshalb riecht es hier wahrscheinlich noch nach Formalin vom Wischen. 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

0: Vielen Dank. Ich finde jetzt super umgesetzt auch so diese besonderen Geruchseindrücke und so weiter. Also das ist auf jeden Fall ganz spannend. Ist wirklich wie so eine kleine eigene Welt. Aber wie gesagt, Anima hat es betont, sie muss ja nicht so negativ konnotiert sein. Aber mit dieser Betonung, wie es vorgetragen wurde, wäre ich da auch als Angehöriger mit leichten Bedenken rausgegangen. Daher kann ich Gerd schon verstehen.
1: Ja, ne, Altersheim hat ja auch immer irgendwie so einen schlechten
0: Ruf.
1: Ruf. Ja, genau, dass man irgendwie, dass die Familie da die alten Menschen abschieben würde, so, um sich ja selber nicht mehr kümmern zu müssen. Aber ich glaube, so im Alltag ist vieles auch einfach nicht mehr möglich. Und das ist doch ganz schön, so Strukturen anbieten zu können.
0: Ja, also letztendlich diese Zuschreibungen sind auf jeden Fall nicht hundertprozentig berechtigt. Man sollte da offen drauf zugehen. Und wie gesagt, die Einrichtungen unterscheiden sich auch, obwohl man natürlich über Pflegemissstände und so weiter reden kann. Ich hatte mir jetzt hier aufgeschrieben, Sozialleben im Alter, Familie und Freunde haben wir aber relativ gut schon abgefrühstückt. Deswegen würde ich jetzt gleich weiterleiten. Die nächsten beiden Lieder, da kommen wir halt zum Schwierigen, die Gefahren des Alters, wie also nicht nur die Einsamkeit, sondern auch Altersarmut und so weiter. Wir starten als erstes mit Tante Bertha von Karin und Dieter Hutmacher. Ja, viel Spaß. Es ist, ach, ich weiß nicht genau, wie viel das Album ist. Zu denen hatte ich ja so spärliche Informationen, die ich euch schon mehrfach präsentiert habe.
1: So,
0: Also.
1: hier steht beziehungsweise auf der Platte so eine Diskografie. Und dieses Album ist dann nicht dabei. Aber es waren schon auf jeden Fall 1, 2, 3, 4, 5, 6, 7, 8 Platten, die die gemacht haben vorher.
0: Echt? Die muss ich mir alle holen. Die sind nämlich sehr sozialkritisch und auch ein bisschen emanzipatorisch. Das finde ich auch gut. Ja, toll.
1: Sind nur leider vergriffen zum Teil, ne?
0: Oh,
1: Siehst du das da unten?
0: oh ja, shit. Oh, das läuft ja gleich doppelt. Dann kann ich das nicht bestellen bei Doppelfand. Oh, Doppelfand ist auch geil. Okay. Wir machen jetzt weiter mit Musik.
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0: Ah ja, ein bitteres Lied. Hier konnten wir nachvollziehen, wie Einsamkeit halt ja zu psychischen Problemen führt, die
1: Ja, und
0: dann
1: Fremdbestimmung.
0: auch zu so komischen gesellschaftlichen Reaktionen geführt haben im Alter. Ach, das ist halt auch ganz schwierig, wenn dann ja, wenn die Familie Anbindung fehlt, dann hat man ja auch keinen mehr, der sich so für einen einsetzen kann. Also ein sehr gutes Lied. Ich bin jetzt eh mit unserer musikalischen Zusammenstellung sehr zufrieden. Jetzt hören wir ein Lied, was Anim noch mitgebracht hat und was stärker diesen Aspekt der Altersarmut thematisiert. Wir haben davon auch extrem viele Versionen. Wir haben sie rauf und runter gehört, gerade noch mal. Wir haben uns jetzt für diese entschieden von Pankow, Frau Lieselotte Meyer aus der Rosenstraße 8.
1: Also Lieselotte Meyer ist ja quasi
0: Lieselotte.
1: aus der Rack-Kultur entstanden, der rotzfrechen Asphaltkultur, was so ein loser Zusammenschluss von Lieder und Liedermacherinnen ist, seit den 80ern. Und da gibt es immer mal wieder neue Lieder. Und das hier ist aber ein, ja, von
0: Klassiker.
1: Pankow interpretierte Version.
0: Genau, wir wünschen euch viel Spaß damit. Wir hatten sie.
1: Marco Pankow und Andrea Hoffmann.
0: Hören wir uns an.
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0: Ja, Altersarmut, ein großes Thema, deswegen bleiben wir jetzt noch dabei. Wir spielen gleich noch ein Lied von den Schmetterlingen, Rosa Tante Rosa. Ansonsten müssen wir natürlich erstmal betonen, schreckliche gesellschaftliche Gefahr, besonders bitter nach so einem langen Erwerbsleben, wo man sich für die Gesellschaft aufgeopfert hat, unabhängig, ob es nun Erwerbsleben war. Care-Arbeit ist ja genauso. Also gerade Frauen sind ja oft betroffen wegen schwierigen Rentenbedingungen, wegen unterbrochener Erwerbsbiografien und solche Geschichten. Auf jeden Fall ist es eine bittere Erscheinung. Und ja, wir rufen zum Aufstand des Alters auf. Um das zu untermauern, spielen wir noch die Schmetterlinge mit Rosa Tante Rosa. Willst du dem noch was hinzufügen? Altersarmut? Wie können wir das bekämpfen, Anime? Wir müssen sie das bekämpfen.
1: Bedingungsloses Grundeinkommen.
0: Sehr gut. Oh, ich liebe deine kurze Antworten. Jetzt spielen wir Rosa Tante Rosa. Schmetterling ist schon aufgelegt, muss nur auf Start drücken. Ja.

0: Oh, gut, dass wir dieses Lied gespielt haben. Ich war so kurz davor, ihn rauszuwerfen, aber das wäre ein riesiger Fehler gewesen. Ihr seht, warum, besser kann man es nicht herleiten, warum bedauerlicherweise gerade Frauen von Altersarmut betroffen sind, denn die wurden in ihren restlichen Leben auch nicht mit gesellschaftlicher Dankbarkeit beschüttet. Und das nimmt in leider vielen Fällen ein noch bittereres Ende. Deswegen wollen wir dir dagegen ankämpfen. Anima hat schon gute Lösungsvorschläge unterbreitet. Jetzt kommen wir zu einem völlig anderen Thema, was wir aber auch schon ein bisschen angesprochen hatten.
1: Nämlich Jugend.
0: Ja, genau. Den letzten Meter machen wir noch einen schönen Schwenk auf ein etwas... Nee, wir sagen jetzt nicht lebendigeres Thema, das wäre falsch.
1: Nein, wir bleiben natürlich beim Alter,
0: das ist ein schlechter Witz. Aber wir kommen zu einem bitteren Thema, denn jetzt kommen wir zu dem, was wir schon angesprochen haben, nämlich Alzheimer und dass wirklich so geistige Kompetenzen nachlassen, was ja wirklich auch eher eine Schwierigkeit für die Angehörigen ist. Ja, doch, für die Betroffenen ist auch manchmal sehr bitter. Ich spiele jetzt ein Stück von Konstantin Wecker, habe ich noch nie gespielt. Sage ich auch nicht, hier wurde 47 geboren. Hier das ist einer der größten deutschen Liedermacher. Deswegen haben wir uns bis...
1: Ja, aber nicht nur das, der war auch Schauspieler zum Beispiel.
0: Das wusste ich zum Beispiel gar nicht. Hier steht es, ja. Und Autor auch. Mann, was hier alles drinsteht. Ja, aber er wurde in München geboren. Egal. Hier kommt ein Duett mit Sarah Straub. 86 in Launingen geboren. Liedermacher, Psychologin und Autorin. Und das Lied ist ein bisschen ruhiger, aber es bringt inhaltlich super diese Alzheimer-Thematik über die Bühne. Wie gesagt, hört es euch an. Musikalisch abschrecken muss man sich nicht. Von dem Album Schwalben von 21 mit den beiden, Sarah Straub und Konstantin Wecker. Und das heißt auch Schwalben, das Stück. Und hört es euch an. Es gibt auch ein Video dazu. Alzheimer.

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0: Ja, wie gesagt, ich fand das Lied auf jeden Fall sehr schön und hat, denke ich mal, diese belastende Situation, wo sich soziale Beziehungen ändern und halt an ihrer Vergangenheit verlieren. Aber eine Beziehung definiert sich ja nicht nur durch die gemeinsame Geschichte, an die man sich erinnert oder nicht, sondern durch die Aktualität. Also wenn ihr Alzheimer-Angehörige habt, dann müsst ihr, wie sie, stärker in der Aktualität leben und auch eure Beziehungen stärker auf die Aktualität richten und nicht so sehr auf das, was vergangen ist. Darauf sollte man sich ja auch nicht allzu sehr konzentrieren. Ja, also man muss damit umgehen können, obwohl das natürlich schwierig ist, gerade wenn man von vertrauten Menschen nicht erkannt wird und solche Sachen, ist das wirklich schwer belastend. Wir gehen jetzt einen Schritt weiter. Wir müssen ja uns langsam auch mit dem Tod auseinandersetzen, obwohl es zum Thema Tod natürlich auch eine Extrasendung nochmal geben wird. Aber wir ja, fangen jetzt an mit dieser Auseinandersetzung. Die letzten beiden Lieder sind dafür eingeplant. Und als erstes hören wir Sarah Lesch mit dem Tod eines freundlichen Riesen von ihrem vierten Album, Der Einsamkeit zum Trotze, 2020. Viel Freude, ist super. Entschuldigung.
1: Okay.

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1: Ja, da sind wir wieder. Ach Mann, tut mir leid. Das ist, glaube ich, eins meiner Lieblingsstücke am heutigen Abend oder Tag. Krass, hat ja intensive Beziehung zu einer Person aufgearbeitet, aber auch, naja, halt der Abschied, der auf uns zukommt. Also wir, ein sogenannter schöner Tod kommt als nächstes. Ja, sorry, wir sind auch tatsächlich auch ein bisschen emotional mitgenommen. Ach, ich habe in der letzten Zeit tatsächlich auch einen Kumpel verloren. Also es ist immer schwierig, wenn jemand stirbt, achtet man viel zu sehr darauf, was einem genommen wurde und nicht so sehr, was einem gegeben wurde. Und letztendlich, man hat halt trotzdem Zeit mit diesen Menschen verbracht. Und das, was einem gegeben wurde, wurde einem geschenkt und das kann einem auch durch einen Tod nicht mehr genommen werden. Natürlich werden weitere Erlebnisse, sage ich mal, durch die Endlichkeit ein bisschen ausgeschlossen, aber es heißt ja trotzdem nicht, dass die Person in ihrer Haltung, in ihren Meinungen, die ihr immer noch kennt, einen Einfluss auf euch ausüben kann. Ansonsten Abschied ist natürlich ein schwieriges Thema. Ich empfehle immer möglichst intensiv auch das Leben, was man nicht kannte, des Verstorbenen irgendwie aufzuarbeiten und sich dem zu stellen. Ein Kumpel von mir, der seine Großmutter verloren hat, die hat ihm immer das Stricken beigebracht und er hat sich jetzt selber letztens das Sticken beigebracht und dem Kind von Freund selber eine Mütze gestrickt. Also letztendlich, ihr könnt auch, sage ich mal, indem ihr die Kompetenzen eurer Verstorbenen erwerbt, ja, sich euch immer noch denen annähern. Aber wir gehen jetzt rüber zu einem sogenannten schönen Tote, wenn es den überhaupt gibt. Wir hören es uns mal an. Wir schauen uns Dota Kehr und Francesco Wilking an von der Platte Mascha Kalenko, die 15. LP von ihr aus 2020. Danach kommen wir zur Reflexion zurück.

0: Ja, wenn man das nur wüsste, ne?
1: Naja, vielleicht
0: Ja.
1: will man das doch gar nicht unbedingt wissen.
0: Nee, ach, vielleicht ist es gut, dass man manche Sachen nur einmal erlebt, aber ich empfehle auf jeden Fall den Tod nicht so als was Schreckliches zu sehen, sondern ey, es ist halt trotzdem ein Teil von Leben und ey, wer das Leben bejaht, der muss auch den Tod bejahen, sage ich immer.
1: Ja, das motiviert ja auch dann im Leben was zu schaffen, bevor man dann tot ist, ne?
0: Genau, wir haben eine sehr emotionale Sendung durchlebt.
1: Hat man ja eine gewisse Verantwortung auch gegenüber dem Leben und der Umwelt.
0: Ja, das ist schlimm, dass diese Verantwortung nur noch nicht mal im Tod endet. Ja. Was sagst du zu der Sendung? Haben wir das Thema Alter beleuchtet? Also, wie gesagt, ich fand es sehr abwechslungsreich. Die musikalisch fand ich es auch die zweite Hälfte tatsächlich viel cooler als die erste. Also, da sind wir richtig dynamisch rausgegangen. Aber inhaltlich, finde ich, haben wir jetzt vieles Wichtige behandelt. Manches kann man natürlich immer intensiver
1: Ich
0: behandeln,
1: denke
0: aber.
1: auch, dass wir das auf jeden Fall nicht erschöpfend behandelt haben.
0: Das können wir immer von uns behaupten. Das ist das weiche Kissen, auf dem wir immer wieder zurückfallen werden.
1: Wir können ja vielleicht später irgendwie, wenn wir alt sind, nochmal eine Sendung übers Alter machen, dann wissen wir mehr Bescheid. Oder wir
0: Ja, genau, also das
1: laden
0: ist auf jeden
1: uns
0: Fall
1: mal
0: das, wenn
1: eine
0: wir nochmal.
1: Expertin oder einen Experten ein.
0: Oh ja, das wäre auch nicht schlecht, ey. Ja, das. Vielleicht sollten wir uns eh mehr Experten einladen, aber wir sind das Problem, wenn wir mehr Experten einladen, dann kommt unsere semi-professionelle Haltung viel stärker zum Tragen. Das ist mir schon bei Joaquin und der chilenischen Musik aufgefallen.
1: Ja, oder bei Steffen. Ob der uns noch hört.
0: Ja, ich bin gespannt, ob der sich nochmal in unser Studio verirrt. Letztens hat er mir eine lustige, wütende Nachricht geschrieben. Ich glaube, Werk 2 oder so hat Wenzel irgendwie verboten aufzutreten.
1: Ach.
0: Und er hat sich gleich bei mir beschwert, dass hier die Sprachpolizei immer wieder zugeschlagen hat. Finde ich auch.
1: Wegen unserer Sendung haben sie Wenzel verboten?
0: Nee, ich glaube, das. Ach, manchmal ist es schön, wenn man unbedeutend ist, oder? Dann kann man auch irgendwelche verantworten. Nee, aus irgendwelchen anderen Gründen, die mit uns wahrscheinlich gar nichts zu tun
1: Okay,
0: haben.
1: naja, ich dachte schon.
0: Nee, nee, nee, nee, so schlimm ist es nicht. Nee, ich weiß die Gründe nicht. Ich werde sie mir von Steffen erzählen lassen und dann das
1: Dann berichtest du mir
0: andere.
1: davon, ja.
0: Ja. Wie gesagt, Thema Alter haben wir gemacht. Jetzt sind wir mit unserer Rubrik Lebensabschnitte durch. Ich glaube, beim Rubrik Jahreszeiten haben wir auch nur noch eins.
1: Sind wir dann nicht auch schon durch?
0: Kann auch sein, dass wir. Ja, da gibt es ja auch weniger Jahreszeiten als Lebensabschnitte. Ja, wir müssen
1: Naja.
0: jetzt uns mal neue Sachen ausdenken. Wir haben überlegt, wir hatten ja schon das Thema Mobilität und wir werden jetzt dieses Fass weiter ausräumen, Stück für Stück. Und das nächste, was wir übernächstes Mal vielleicht mit Anime machen, haben wir
1: Was machst
0: besprochen.
1: du nächstes Mal? Hast du da schon was?
0: Nee, da muss ich mich noch mit Micha und so streiten.
1: Okay.
0: Vielleicht machen die ja mal ihre Polizeisendung, das finde ich geil.
1: Und wir machen als nächstes dann in 2 Monaten Eisenbahn.
0: Ja, Eisenbahn, super geile Lieder, ey.
1: Ich freue mich drauf.
0: Ey, boah, ich habe so geile Lieder zum Thema. Und ich
1: Eine
0: frage mich,
1: ganze
0: warum ich so
1: Platte
0: viele
1: irgendwie.
0: geile Lieder zum Thema Eisenbahn habe. Aber ich hoffe, wir kriegen das trotzdem gut gefüllt. Wir sind gespannt drauf. Und jetzt machen wir einen richtig musikalischen, schönen Bogen. Und so unser Abschlusslied ist eine Neuinterpretation von unserem Opener. Und wir wollen natürlich uns jetzt nochmal abschließend schön aufs Alter freuen. Und deswegen hören wir Zum Kuckuck. Und mit ihrem Lied, wenn wir als alt sind. Und da steigen wir noch mal ein bisschen stimmungsvoll raus. Wir haben uns runtergezogen und jetzt
1: Obwohl die
0: es wird.
1: Platte auch schon ziemlich alt aussieht. Also, die sind wahrscheinlich auch schon.
0: Ich glaube, die sind auch schon alt. Wir könnten
1: Ja.
0: eigentlich bei dem mal anrufen, wie es so läuft mit ihren Altersplänen. Machen wir
1: Machen wir
0: vielleicht.
1: mal. Aber jetzt,
0: Okay, jetzt
1: wir wünschen euch
0: erstmal.
1: einen schönen weiteren Abend.
0: Ja, wir hören uns beim nächsten Mal wieder und schön
1: Bis dahin.
0: anhören. Bye bye.
1: Ciao.

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Geh mal ganz vorsichtig hier rein. Hi. Hallo an alle da draußen. Oh, ich muss mal kurz hier den Monitor im Studio ausmachen, sonst gibt es so einen komischen Effekt. Ja, schön, dass ihr da seid. Ich muss mich hier noch ein bisschen zurechtfinden, ich gebe es zu. Warte, Moment, das ist ja der Channel hier, deswegen, ich sag ja, ich muss mich noch ein bisschen zurechtfinden. aber ich dachte, das ist ja hier meine erste Show heute bei Sphere Radio, ganz neu am Start, Cozy Cat Club, schon live auf der Bühne gewesen, letztes Jahr auf dem Nachti, habe ich quasi meine Live-Show dort bei der Oasa Okanza so genannt und dann dieses Jahr auch auf dem Tarmac. Und das waren zwar jeweils eigentlich unterschiedliche Showkonzepte, aber der Spirit, der innere Spirit der Coziness war den beiden Shows gleich und den möchte ich auch hier bei Cozy Cat Club, die Radio-Show quasi, weiterführen. Und deswegen bin ich generell eher in einem... Ja, in einem entspannten Modus. Ey, ich habe mir das wirklich vorgenommen. Ich hatte schon mal eine Radioshow, als ich noch in Braunschweig gelebt habe. Und es war auch wirklich toll. Ich war da so unfassbar dankbar für die Chance damals auch, die mir da gegeben worden ist bei diesem ja eigentlich ähnlichen Projekt, würde ich mal sagen. Vielleicht ja kleiner als Sphere Radio auf jeden Fall, aber trotzdem genauso wichtig und genauso toll für den Ort und genauso engagiert. Und da war ich aber immer sehr aufgeregt. Also da habe ich mir immer extrem viel vorgenommen. Und die Show hieß damals Sonntags-Sekt-Sets. Das habe ich schon ewig lang nicht mehr gesagt und vor allem jahrelang nicht mehr live. Aber kann man auch alles nachhören bei mir auf Soundcloud, bei Kaya, Sheila. Ich habe gerade überlegt, ob da ein Unterstrich ist. Ich habe es irgendwie mal so geschrieben. Ist auch ein bisschen unpraktisch über die Zeit. Aber ja, ihr werdet es finden, wenn ihr es suchen möchtet. Genau, und das, diese Art von... sich selber da so einen Stress machen, das finde ich gar nicht so praktisch, weil ich habe das Gefühl, es ist eh alles wahnsinnig stressig. Ich will da auch gar nicht tiefer drauf eingehen. Es ist einfach so, das ganze Leben ist irgendwie, man muss ganz viel vorbereiten und ganz viel planen und irgendwie ist das doch Quatsch. Also ich meine, ich mache das hier ja aus Spaß an der Freude und an dem Format und deswegen kann ich auch selber bestimmen, wie aufgeregt ich hier vorher bin, oder? Ist eigentlich easy. Ist natürlich absoluter Blödsinn, man ist natürlich trotzdem ein bisschen aufgeregt. Na, aber genau, so sitze ich auf jeden Fall heute hier. Ihr habt eingangs gehört den Track Noomi von Pondlicker. Den hatte ich auch als ersten Track dieses Jahr beim Tarmac, bei meiner Show auf der schönen Vacanza-Stage. Genau. Wer mich jetzt noch gar nicht kennt, vielleicht bringt es schon irgendwie was, mich vielleicht kurz vorzustellen. Ich bin Kaya, trete auf als Kaya Sheila. Und also das ist einfach literally mein Name. Und ich wohne jetzt seit 2 Jahren in Leipzig, habe vorher in Braunschweig gelebt, komme aber eigentlich aus dem Süden, aus Richtung Augsburg und interessiere mich für alles Mögliche an Kunst, Kultur, Musik, Krams eigentlich schon seit immer. Also es ist irgendwie ein Pfad, den ich relativ früh eingeschlagen habe und da auch schon einiges mittlerweile mitgemacht habe, muss ich sagen. Ist nicht immer ganz einfach, davon zu leben. Also es ist richtig scheiße schwer, davon zu leben. Ist eigentlich quasi unmöglich. Aber trotzdem macht man ja so das halt irgendwie weiter, weil es halt so eine Leidenschaft ist. Und es ist richtig cool, dass egal, wo es mich dann da so hintreibt, oder es geht bestimmt auch anderen Leuten so, dass man immer wieder Leute kennenlernt, die einem dann da auch eine Chance geben. So wie jetzt halt hier eben ich da irgendwie so ein bisschen lustig auch zur Sphere gekommen bin. Also ich habe die Bewerbung geschickt. Es war 20 Minuten nach 0 Uhr. Nachts in der Tram, als mir aufgefallen ist, ich hatte das extra im Kalender stehen und dann ist mir aufgefallen, scheiße, ich wollte mich so dringend hier noch bewerben und dann habe ich das so losgeschickt und so mega devot geschrieben, es tut mir so leid und ich weiß, es kommt jetzt voll unprofessionell rüber, aber es wäre mir echt wichtig und dann war es halt so, ja voll, ist doch mega cool und du hast auf jeden Fall noch einen Platz und dann war ich halt so voll, naja, okay. Nee, aber ich freue mich wahnsinnig doll. Auch da gäbe es jetzt ganz viele lustige Zusammengehängsgeschichten zu erzählen, aber das lassen wir jetzt mal aus. Wir haben halt auch nur eine Stunde. Also ich habe jetzt erstmal mir vorgenommen, nur eine Stunde Show zu machen. Ich, wie ihr schon merkt, oder also ich weiß jetzt ja auch gar nicht, wer hier gerade live zuhört. Erfahrungsgemäß sind das ja jetzt nicht Tausende, also auch nicht 100, sondern eher so ein paar. Das ist voll in Ordnung. Aber ich würde jetzt mal davon ausgehen, dass die Mehrzahl der Leute, die gerade zuhören, mich tatsächlich auch kennt, würde ich jetzt denken. Und genau. Deswegen werde ich jetzt hier mal einen Punkt setzen und ein bisschen in die Dings hier reingehen, in die Tracks. Ich habe ehrlich gesagt gerade einen Faden verloren. Ich weiß nicht mehr genau, wo ich hinaus wollte, aber egal. Ach genau, wegen der
wegen der Länge. Ich dachte, wir machen jetzt erstmal eine Stunde und mal gucken. Und jetzt auch nur einmal im Monat, aber vielleicht. Genau. Und ich wollte eigentlich sagen, dass ich eine Quasseltasche bin. Aber das hat man jetzt während meinem Take gerade auch einfach gemerkt, ohne dass ich es nochmal eigentlich in Worte fassen musste. Genau. Aber hey, ich wäre. Also ja, man wächst mit seiner Zeit und mittlerweile finde ich, ist das auch eigentlich ein. Weiß ich nicht, Selling Point. Das klingt so scheißkapitalistisch. Es ist halt einfach, wie ich Shows mache. Wenn ihr es nicht mögt, dann müsst ihr ja nicht zuhören. So, als nächstes wollte ich. Wir spielen jetzt erstmal einen Track, würde ich sagen. Jetzt habe ich so lange geredet. Ich habe das Gefühl, wir könnten einen neuen Track vertragen. Und ich gucke mal kurz in meiner Liste. Ich gehe jetzt hier übrigens, das sind alles Tracks aus meiner Show, die ich dieses Jahr beim Tarmac gespielt habe. Das ist alles ein bisschen untergegangen, weil ich hatte auch noch andere Show-Elemente, die werde ich euch dann auch im Laufe der Show jetzt heute so ein bisschen erzählen, was ich da so gemacht habe, aber deswegen dachte ich, wäre es eigentlich ganz cool, heute hier nochmal ein paar Tracks aus der Selection, die ich da getroffen habe, nochmal den Raum zu geben, den sie eigentlich verdienen. Und ja, da würde ich sagen, gehen wir, tja, mit was machen wir denn jetzt weiter hier? Get to Me Once, Radio Edit von Matt Early und Ray Hurley und Abby Flynn. Ich würde sagen, let's fucking go.

0: So geil. Oh mein Gott, ich liebe den.
1: Oh, jetzt habe ich wieder den Monitor an, deswegen klingt das so komisch hier. Sorry. Das war jetzt natürlich nicht mehr Get To Me Once, sondern das war Be Real von Colter. Ich liebe diesen Track. Der geht jetzt noch 3 Minuten, deswegen dachte ich, ich laber hier schon mal rein. Und ich habe ja angegeben und jetzt vorher auch ganz breitspurig erzählt, dass ich hier so ein bisschen more Experiment mit reinbringen will und so ein bisschen auch über meinen Schatten springen und so eine Sachen. Und deswegen dachte ich, ich, keine Ahnung, habe jetzt das Mikrofon hier aus und sitze hier und mache so. Und irgendwie ist das ja vielleicht auch funny. Also irgendwie, keine Ahnung. Es ist hier, wie gesagt, also es ist hier wirklich nicht das Konzept, dass ich hier sleek erzähle, was ich hier alles Tolles mache und dann irgendwie so ein paar Tracks. Ja, irgendwie schon. Ist eigentlich schon das Konzept. Aber ich finde, das Konzept kann auch sein, Sachen auszuprobieren. Und keine Ahnung. So. Und ich habe mir vorhin auch schon gedacht, also wenn ich hier wirklich irgendwann mal die ganze Technik so richtig beherrsche, das war jetzt schon auch ein bisschen. Ich finde es, selbst wenn man das schon ein paar Jahre macht, ist immer wieder was, so neuer Arbeitsplatz, neue, wie das so hinter, also wie die Technik, die digitale Technik funktioniert, ja. Nicht das Analoge, was hier rumliegt, sondern wie das dann auch alles so, wo man sich einloggen muss, bla bla bla. Und wenn ich das dann alles mal, das hat jetzt alles geklappt, wunderbar, aber wenn ich dann hier auch noch so diese ganzen Effekte checke, dann, dann könnte es lustig werden. Oh, Moment. Kurzer Räusperer, beziehungsweise ich spüre irgendwie, dass ich habe das Gefühl, ich muss gleich rülpsen. Aber naja, das ist jetzt nun mal so. Ich habe extra nichts dabei, ich wollte gerade sagen, ich habe extra nichts dabei, wo Kohlensäure drin ist, habe aber vor einer Stunde eine komplette Paulaner Limo getrunken. Eine ganze Flasche. Naja. Ich hatte eigentlich vor, heute so ein bisschen ja das Konzept zu erzählen, was ich so gemacht habe mit Cozy Cat Club. Ich versuche mich mal kurz zu halten. Ich weiß nämlich gar nicht, ob das so wahnsinnig interessant ist, über Sachen zu sprechen, die halt einfach schon eine Weile her sind. Also letztes Jahr war ich damit, wie gesagt, beim Nachti auf der schönen Oasa Okanza, ehemals besser bekannt als Insel des Glücks. Und da waren wir als Vacanza, also ich bin im Verein von Vacanza und bin da auch aktiv. Und da waren wir eben letztes Jahr zusammen mit Leuten vom OKA, aber auch mit Leuten von Club Animadiso. Und also es war einfach so ein Potpourri an Menschen, die halt diese Oasa Okanza bespielt haben und kuratiert und so weiter, konzipiert, bla bla bla. Und da war ich eben Teil davon. Und da war ich auch mit einer Show am Start. Und die hieß eben damals auch schon Cozy Cat Club. Das hatte damals das Konzept dahinter, dass ich per QR-Code Gäste und Mitarbeitende vom Festival dazu eingeladen habe, Fotos und Videos von ihren Katzen, Hunden, Wellensittichen, Eidechsen, was auch immer, Bienen einzusenden. Und die habe ich dann über einen großen Bildschirm an unserem schönen Floor gezeigt während meiner Show. Und zusätzlich gab es noch schöne, also da habe ich halt die Musik-Playlist, die ich vorbereitet habe, auf das Thema Tiere konzentriert und dann da ein schönes Magnetboard aufgebaut, wo Leute dann die Tracknamen raten konnten. Es war ein bisschen, ja, es war spannend. Also währenddessen hat Job Jobse aufgelegt auf der Mainstage. Das war natürlich ein Bummer, weil als ich das gesehen habe, dachte ich so, naja, klar. Das war ja jetzt mal wieder absolut klar, weil wer auf dem Nachti noch nie war oder nichts davon weiß, es ist halt einfach ein Festival, da gibt's literally, wenn man jetzt mal ganz großzügig sind, 4 Bühnen. Aber eigentlich, also eine davon ist halt die Ambient-Bühne, die so ein bisschen an einem anderen Ort ist und die ja auch, ich glaube, die hat halt einfach rund um die Uhr offen. Also da ist immer ein Act. Die ist immer bespielt, will ich damit sagen. Und dann gibt's halt so einen Bereich, auf den man nochmal durchgecheckt wird. Das ist die Hauptbühne, die Seebühne, glaube ich, und noch eine andere. Aber die wechseln sich eigentlich auch ab. Also es gibt so 2 Bühnen auf der Hauptfläche. Und ja, und wir waren halt mit der Insel des Glücks quasi davor, wo man auch mit einem Dosenbier vom Camp noch hingehen kann. Was ich finde schon wichtig ist, um diesen Ort zu verstehen. Also der ist halt so ein bisschen more loco vielleicht. Oder I don't know. Man hat da einfach auch als Verein oder als Kollektiv, die da arbeiten, ein bisschen mehr Freiheit in der Gestaltung, was man da machen möchte. Und damit, das meine ich überhaupt nicht irgendwie despektierlich gegenüber dem Nachti, überhaupt nicht. Die haben halt einfach über die, weiß nicht, 30 Jahre, wo es die gibt, eine Art Corporate Design und eine Art Sprache, die die sprechen, auch in der Gestaltung. Und das daran halten die halt einfach so ein bisschen fest. Also ich will nicht sagen, dass die eingesessen sind oder so, aber ich glaube, bei der Oase ist es einfach, bei der Insel des Glücks ist es einfach schon immer so ein bisschen, ja, da da können die Leute halt einfach machen, was sie wollen, die die da einladen. Genau, und da habe ich eben dann diese Show gemacht. Und dieses Jahr auf dem Tarmac haben wir auch mit Vakanz eine Bühne. Und da bin ich dieses Jahr auch als Künstlerin angetreten. Wie nennt man? Keine Ahnung, da war ich halt auf jeden Fall auch. Und diese Show war dieses Jahr 2 Stunden lang. Das war eine Herausforderung, würde ich schon sagen. Aber ich habe jetzt da auch nicht... Also das hat auch schon so ein bisschen begonnen, dass ich so dachte, also das fürs Nachti, das war schon krass, da habe ich mich schon krass reingehangen mit dem Konzept und mit der Vorbereitung und dann noch hier was gebastelt für dieses Magnetboard und so. Da bin ich schon richtig all in gegangen. Überhaupt erstmal Tracks zu finden, die irgendwie geil sind und irgendwas mit Tiere im Namen haben. Also keine Ahnung, vielleicht sitzen da draußen auch nur die krassesten Musikkoryphäen, die krasse Libraries haben und sagen so, ja ey, ich habe einen ganzen Folder nur voll mit Tiersachen. Ja gut, dann okay, ich hatte das halt nicht. So, ich musste mir das zusammensammeln. War auch nicht schlimmer, aber checkst du schon. Und genau, das wollte ich dann dieses Jahr so ein bisschen entspannter machen, weil ich halt auch noch andere Jobs da hatte auf dem Tarmac. Und genau, es soll ja auch Spaß machen. Deswegen sage ich das die ganze Zeit. Das ist ja ein erster Lied. Also ich finde es irgendwie so Quatsch, wenn man Kunst macht oder halt irgendwas Kreatives macht. Und irgendwann, es ging mir zumindest so, dass ich so verkopft war und so pedantisch, dass das alles immer, also unangreifbarer wird. Es ist ja auch so, wenn je besser was ist oder je glatter auch was ist, desto weniger Kritik kannst du dafür halt ernten. Ne? Also wenn du jetzt super krank vorbereitet bist, egal ob du jetzt an der Uni studierst, also jetzt Kunst oder irgendeinen Text schreibst oder jetzt halt so eine Show planst, also je weniger du dich aus dem Fenster lehnst und je glatter die Nummer wird, desto weniger werden dir auch Leute danach sagen, irgendwie, boah, das war jetzt aber schon ganz schön, warum auch? Gibt's ja dann nichts zum Kritisieren oder zum Aufregen vielleicht, außer dass es vielleicht ein bisschen LW war. Gott. Aber ja, genau. Deswegen, oh Gott, sorry, ich habe gerade ein bisschen übersteuert. Sorry. Genau, und deswegen habe ich das dieses Jahr ein bisschen entzerrt gemacht auf dem Tarmac und habe... Auch wir haben nett gekreuzworträtselt und es gab so ein paar Gewinne, Gewinne, Gewinne. Und ich habe auch tatsächlich einen Ausschnitt, beziehungsweise ich habe das komplette Set da. Also Set ist ja kein Set, aber ich habe Mitschnitte und ich weiß nicht, ich habe es jetzt leider nicht so punktuell vorbereitet, dass ich da jetzt so genau, ich sehe halt gerade nur die Datei offen auf meinem iPad und wir machen jetzt, weil ich habe ja gesagt Experiment, warum machst du dann nicht? Hier, ich mache einfach mal Play. Naja, genau, das ist nämlich der komplette Anfang, also der, es ist nicht ganz von Anfang drauf oder es ist nicht ganz von Anfang auf Record gedrückt worden beim Mikrofon, deswegen habe ich halt leider nicht meine Eröffnungsrede, aber...
2: vermelden könnt, dann dürft ihr auch immer euch bemerkbar machen und schreien und dann überlege ich mir, was ihr Schönes von mir bekommt. Hallo!
1: Ich muss ein bisschen gucken mit der Lautstärke.
2: Genau, es gibt Kreuzworträtsel. Ihr könnt die Bühne zeichnen. Ihr könnt auch eine Geschichte aufschreiben, die euch hier passiert ist. Oder einen Gruß. Den könnt ihr dann in den pinken Hut reinwerfen. Und ich werde das während der Show verlesen. Und es gibt Gewinne, Gewinne, Gewinne.
1: Ja, deswegen habe ich da gerade dran gedacht. Wegen dem Gewinne, Gewinne, Gewinne. Ich habe es nämlich heute Nacht nochmal angehört. Ich habe es heute zum ersten Mal angehört. Diesen Live-Mitschnitt. Und dachte, es wäre irgendwie lustig, das auch während der heutigen Live-Radio-Show nochmal ein bisschen mit einzubringen.

Technisches hier klar machen. Ist es, wenn ich hier so rede? Ja, okay, ich glaube, ich weiß nicht. Jetzt mit dem Einpegeln muss ich echt noch ein bisschen und die Tonspur von dem Set oder, ach Mann, der Live-Mitschnitt ist leider auch nicht so mega laut oder irgendwie. Das ist vielleicht generell, das erzähle ich jetzt vielleicht einfach. Sorry, jetzt habe ich wieder voll übersteuert. Egal, wie gesagt, das ist hier live. Das erzähle ich jetzt mal eben kurz, wie ich das dieses Jahr gemacht habe. Das finde ich nämlich ganz interessant. Also vielleicht interessiert das so, keine Ahnung, Leute, die auch was auf der Bühne machen. Ich mach mal kurz die Musik aus, das irritiert sogar mich. Und zwar, also mein Konzept war ja schon irgendwie eine Art von Live-Radio-Show zu machen auf der Bühne. Aber ich bin halt auch jemand, der gerne dann so rumspringt. Und ich hatte ja auch interaktive Sachen, wie zum Beispiel diese wiederverwertbaren Kreuzworträtsel. Also die habe ich so laminieren lassen und dann so Folienstifte gekauft. Und dann konnten die Leute quasi sich zusammensetzen und die ausfüllen. Und wenn sie fertig waren, haben sie dann ein kleines irgendwas geschenkt bekommen oder halt ein Schnäpschen. Und genau, um diese Freiheit halt haben zu können, überhaupt über die Bühne laufen zu können, habe ich mich dann dazu entschlossen, nachdem mir wirklich nichts Besseres eingefallen ist, Spotify dafür zu verwenden. Ja! Sperrt mich ein! Wenn mir was Besseres bald irgendwann einfällt oder ihr irgendeinen total krank geilen Tipp dafür habt, zu genau explizit dieser Sache, die ich jetzt gleich erzählen werde, dann bitte schreibt mir auf Instagram oder so. Oder eine PN. Falls ihr mich eh kennt. Moment. Sorry. Genau, weil mir war es explizit wichtig, dass ich quasi auf der kompletten Fläche laufen kann. Und ich spreche nicht von der Bühne, sondern ich spreche eigentlich vom Dancefloor, wo sich die Leute tagsüber ja nun mal aufhalten. Also es war eine Tagsüber-Show von 14 bis 16 Uhr am Samstag. Und der Plan war quasi, dass sich Leute da niederlassen können, chillen können und ich die Musik im Griff habe, während ich auf dieser Fläche unterwegs bin, nicht nur hinterm DJ-Pult. So, und dafür braucht es eigentlich, genau, es braucht halt eine Internetverbindung, das war gegeben. Und es braucht zwei Geräte, die miteinander irgendwie sprechen. Und dann war es auch noch toll, dass ich bei Spotify, ich weiß nicht, ob, ich habe keine Ahnung, bei meinem Handy geht das glaube ich nicht oder ich habe es noch nicht gecheckt. Jedenfalls kann man da mittlerweile auch Übergänge einstellen. Und jetzt, ich rede nicht von diesen 4-Sekunden-Überblendungen, sondern ich rede von tatsächlichen Übergängen, die natürlich halt der Computer irgendwie selbst errechnet oder eine KI, ich weiß es nicht genau, aber die tatsächlich relativ gut planbar sind. Also ich habe dann alle Tracks so in Reihenfolge gebracht und dann, weil, also ich kann ja nicht, während ich eine Show moderiere und irgendwelche Spiele da anleiten muss, nebenbei noch auflegen. Also wer das kann, Chapeau, aber ich habe da halt auch einfach keinen Bock drauf. Es ist auch nicht so. Den Leuten ist das auch egal, Leute. Es ist wirklich so. Irgendwo müsst ihr immer ein bisschen einen Abstrich machen, ja? Wie beim Frauenarzt. Oh Gott, Entschuldigung. Okay. Gott, Entschuldigung, der war wirklich richtig scheiße, der Joke. Genau, jetzt bin ich komplett aus dem Konzept gekommen. Genau, und für diese sehr spezielle Sache, dass ich quasi unterwegs sein kann und auf dem Handy leiser, ja, wobei leiser und lauter ging, glaube ich, leider gar nicht. Das wäre noch die absolute Sahnehaube gewesen, wenn ich jetzt quasi mit dem Handy, das mit dem iPad verbunden ist. Das iPad hängt an der kompletten Technik-Endstufe, also bis zur Endstufe, bla bla bla, an der Bühne einfach. Und ich kann quasi mit meinem iPhone unterwegs von der Fläche das steuern. Nicht nur die Musik Pause machen oder weiter skippen oder so, sondern auch die Lautstärke. Das wäre halt noch überkrank gewesen. Das ging dann leider irgendwie nicht. Weil so, deswegen ist es auch so, dass die Aufnahme so manchmal laut und leise ist, weil ich immer mit dem FOH kommunizieren musste. Und ey, Shoutouts ans FOH. Oh mein Gott, ihr wart so toll. Also das war eine super Zusammenarbeit, aber es ist halt auch nicht möglich, jedes Mal zu sagen, hey, jetzt auch wieder ein bisschen lauter oder jetzt, also dann irgendwann nervt es halt auch, also auch einfach im Showablauf. So, bla, bla, bla. Jetzt habe ich übertrieben viel wieder gequatscht, gequasselt. Ich meine, ich quassel auch einfach gerne. Ich will mich da gar nicht, ne? Es ist, wie gesagt, ich will euch nichts vormachen. Es ist schon auch ein bisschen so. Ich habe heute auch extrem viel und gestern auch extrem viel Donny O'Sullivan gehört. Der labert ja auch in seinem That's What He Said Podcast. So, der, also wirklich, 280 Folgen gibt es jetzt. Oder noch mehr, das ist ja wirklich auch einfach nur, was halt einfach gerade so in seinem Hirn abgeht. Und irgendwie finde ich das aber auch inspirierend, weil ich denke,
das ist eigentlich genau die Art von Content, den man wirklich nebenbei anhören kann. Also jetzt nicht sowas wie Seelenfänger, wo es dann um irgendwelche krassen Sekten geht oder was weiß ich, was gibt es denn alles so? Verbrechen, Zeitverbrechen. Also das ist alles irgendwie so, keine Ahnung, da gibt es immer eine Triggerwarnung und ich bin so, boah, weiß ich jetzt nicht, ob ich das um 8.20 Uhr mir zu meinem Kaffee irgendwie dazu anmachen will. Und irgendwie, ja, deswegen finde ich das ganz geil, wenn man einfach mal so ein bisschen so ein bla bla bla sich einfach anhören kann. Und ich meine, es ist ja jetzt auch nicht alles komplett uninteressant, was ich erzähle, denke ich. So, aber ich werde euch jetzt einen Track noch reinspielen, der heißt I Promise von Pankratio, das wusste ich bei der Show auch schon nicht, wie man den ausspricht. Den finde ich richtig toll. Ich finde das ganze Album mega gut. Irgendwie toller Künstler. Und wir gehen rein. Ist das hier the right channel? Line Aug sounds right to me. Oh, das war ein direkter Start. Let's jump right in.

0: Huch.
1: Hört ihr mich?
0: Ja, ich höre mich selbst. Das ist gut.
1: Alter, der Track ist so geil. Ich muss ihn jetzt outfaden. Der ist auch gleich vorbei. 5 Sekunden, 4 Sekunden, 3, 2, 1.
0: Warum ist der so?
1: Ach nee, das wird nur so angezeigt. Okay. Ja, jetzt wird ja schon Hold Up von K-Lone anfangen. Aber das lassen wir jetzt mal. Das lassen wir jetzt einfach mal. Machen wir hier auf Pause. Ich mache das übrigens gerade auch, weil ich das vorhin so lang ausführlich erklärt habe mit dem auf Spotify und dann hier so eine Playlist und dann kann ich da so Übergänge und so. Die Übergänge sind halt eingestellt. Also das ist original die Playlist, die ich verwendet habe auf dem Festival und deswegen überlappt das dann manchmal so und wurde mir jetzt zum Beispiel gerade auch falsch angezeigt, dass da nur noch 4 Sekunden sind. Dabei hat er schon den Übergang quasi mit eingerechnet. Ja, genau. Oh Gott, ich finde den Track so geil. Der hat irgendwie so komische Disharmonien oder ich weiß nicht, ich bin auch kein Musikwissenschaftler. Ich sag's auch gleich vornweg. Also, wenn ihr jetzt hier erwartet, dass ich hier irgendwelche total hypergenauen, spezifischen Genrebezeichnungen mache, kann ich nicht. Keine Ahnung, habe ich immer noch nicht gecheckt. Ich versuch's. Wenn ich falsch liege, dann bitte tut mir nichts. So, seid einfach lieb. Wenn irgendwas wirklich grauenvoll schlecht ist und oder nicht schlecht, sondern falsch. Nee, schlecht, bitte möchte ich auch nicht wissen, wenn ihr das schlecht findet. Dann einfach abschalten. Nee, aber wenn ich mal wirklich was sage, was einfach absoluter Blödsinn ist, dann könnt ihr mich natürlich immer gerne darauf hinweisen. Aber ich, wie gesagt, also ich bin jetzt hier nicht, ich finde das irgendwie auch, ich finde das ehrlich gesagt auch so Banane immer so, diese ist jetzt auch kein neuer Gedanke, ne? Das ist jetzt, ich habe den Gedanken nicht gepachtet, das ist jetzt hier auch das ist nicht total original jetzt, aber ich finde das ehrlich so irgendwie bescheuert blöd, irgendwie, dass so sich einer aufgegeilt wird an zum Beispiel eben dieser uralten Thematik von wegen Platten oder digital und wenn man dann den Sync-Button benutzt, dann ist man das absolute Oberarschloch und also was soll denn das alles? Ich finde, das hat auch irgendwie was so anti... Ich weiß jetzt doch, klingt es schon sehr politisch und sehr... Aber irgendwie schon, wie soll ich sagen, Tech-Bro. Irgendwie hat es für mich was von Tech, Bro. So, halt doch dein Maul, mein Gott, dann ist es halt ein einfacher Zugang. Und jetzt? Und was ist jetzt, wenn ich das so benutzt habe? Hat es irgendjemanden beim Kreuzworträtseln gestört? Ich glaube es nicht, ich sag's euch ehrlich. Ehrlicherweise glaube ich eh, dass keinem aufgefallen ist, was da für Musik gelaufen ist. Ich habe mir wirklich krass Mühe gegeben. Also der Excerpt, den ich jetzt gemacht habe, ich weiß gar nicht, warte mal, wie viele Tracks sind in der Liste. Es sind auf jeden Fall 1:46, steht jetzt keine Anzahl, aber das waren wirklich, ich musste diese Liste extrem ausdünnen, weil ich ja in Klammern nur 2 Stunden hatte, aber ich musste ja, also ich habe ja auch gequatscht. Und ich habe seit Januar, Februar angefangen, als ich dann wusste, okay, ich mache diese Show, habe ich angefangen, Tracks zu sammeln. Also ich wusste, dass ich diese Show machen werde, weil ich auch gleichzeitig im Booking-Team bei Vakanza fürs Tarmac bin, auf unserer eigenen Stage. Und deswegen war dann irgendwann relativ bald schon klar, okay, wir wissen jetzt, wie wir es ungefähr machen und wer von uns, von den internen Residents quasi spielt. Und dann konnte ich mich schon sehr früh darauf vorbereiten und habe dann irgendwie 100 Tracks gehabt. Das geht halt nicht in 2 Stunden. Also das, und jetzt in einer Stunde kann ich natürlich auch wirklich nur ganz wenige Sachen spielen. Und ich bin halt, wie gesagt, ich sage es jetzt zum 5. Mal, ist aber auch mir wirklich vollkommen egal. Ich bin halt eine alte Quasseltante. Und Sumi! Nee, oder wie heißt das? Kaff mir ab. Und ich habe auch einfach Bock, so ein bisschen bei der ersten Show vor allem so einfach zu... Was sage ich überhaupt? Vielleicht auch bei jeder Show, mein Gott. So, dann quassel ich halt bei jeder Show. Und wie gesagt, es kann ja auch sein, dass mir Leute zuhören, die wirklich mich gar nicht kennen. So. Deswegen habe ich jetzt einfach ein bisschen die Zeit genutzt, um auch Sachen zu erzählen. Und deswegen kann ich natürlich noch weniger Tracks zeigen. Aber wir machen jetzt mal weiter mit einem, bevor die letzte Viertelstunde hier... schon anfängt, Alter, was geht eigentlich ab? Eine Dreiviertelstunde ist vergangen, was? Was? Boah, vielleicht muss ich in Zukunft länger machen. Das ist echt so krass. So. Ich fühle mich, als hätte ich gerade eine 3-Minuten Sprachnachricht aufgenommen. Ich sag's, wie es ist. Oh, okay. Der ist auch gut. Also die sind jetzt alle gut. Das ist halt schwierig. Ich habe ja gesagt, ich habe die Playlist eh schon ausgedünnt und jetzt da irgendwie noch Leute, da jetzt noch Tracks rauszusammeln, ist irgendwie so, pff, ja, was weiß ich. Ich mache jetzt einfach den an. Viel Spaß.

Party People, ich komme jetzt schon mal rein in den Track. Wir haben nicht mehr so viel Zeit. Das war Memorize Your Face. Sorry, ich habe schon wieder. Ach, mein Gott, ich muss mich echt hier noch ein bisschen einfinden. Ich habe schon wieder einen Monitor angelassen, deswegen hört sich das so. Nicht wallend, sondern hallend an. So, das war Sorry. Ich höre auch wirklich zu viel Donny, man hört es so doll, finde ich. Man merkt mir das immer richtig an, was ich gerade vor allem so konsumiere an Content. Und dann, das ist wirklich nicht mein Wille, dass ich hier so mutwillig Leute nachahme, sondern das ist einfach irgendwie so ein Ding, keine Ahnung. Das ist, glaube ich, normal. Also irgendwie menschlich. Das war Memorize Your Face, Aline Amber Rework von Paul Cut und Aline Amber. Jetzt machen wir den auch mal raus hier. Übelst geiler Track auch, mag ich richtig gerne. Und bevor ich es vergesse, ich wollte nur kurz sagen, Big Shoutouts, also als allererstes muss ich mal ein Big Shoutout an Max geben, der mich hier eingewiesen hat bei Sphere. Das war super nett und total geduldig und auch einfach nett. Also wirklich einfach ein sehr schönes Treffen so. Und dann möchte ich auch Stella Danke sagen, meine allerliebsten, besten Freundin, die jetzt gerade trotz Stress zugeschalten hat. Danke. Und Caro möchte ich auch Danke sagen und Malti aus Hannover möchte ich auch Danke sagen. Dieser Support ist natürlich, das ist einfach so, ich kann es gar nicht in Worte fassen, es ist so süß, wenn ich mir vorstelle, dass Leute so jetzt woanders hocken und sich das anhören, die mich kennen und auch natürlich Leute, also hey, ich möchte auch die Leute grüßen, die mich jetzt nicht kennen, das war jetzt nicht, ich sollte jetzt niemanden ausschließen, um Gottes Willen, das finde ich mindestens genauso cool, also es ist ja noch absurder eigentlich, aber ach, es ist einfach irgendwie cool, es ist einfach so cool und oh nein, jetzt habe ich schon eine Nachricht bekommen, ich muss jetzt mal das Handy umdrehen, weil sonst sehe ich jetzt die ganzen Nachrichten von meinen süßen Freunden, die sich gerade angesprochen fühlen. Oder die ich auch einfach direkt angesprochen habe. So, jetzt haben wir nur noch 9 Minuten. Oh, Jesus Christus. Wie sage ich immer? Jesus Mariah. Nee, Jesus Mariah? Sage ich das in letzter Zeit immer? Yes, it's Mariah. Ja, genau. Das habe ich mir selber ausgedacht. Das habe ich von niemandem Oh, Jesus. Oh, das wollte ich gar nicht. Ach, ist eh nicht verbunden. Beziehungsweise der Channel ist eh gerade aus. Sehr gut. Das passiert mir nämlich mit meinen Fingern die ganze Zeit, dass ich hier skippe. Das ist mir auch während der Show passiert. Das ist mir aber auch im privaten Raum schon passiert, dass man auf einer Party dann ist und sagt so, ja, willst du noch was in die Warteschleife machen? Und ich bin mit meinen, keine Ahnung, mit meinen Fettfingern, die sind nicht fett. Im Gegenteil, ich habe super schmale Finger. Ich weiß nicht, ich bin einfach zu blöde manchmal. Und dann möchte ich so scrollen und dann geht's einfach an. Und alle sind so, oh ja, klar, war jetzt natürlich total total versehentlich. Mhm, ja, klar. Hat überhaupt nie jemand so gemacht, aber ja, das denke ich dann immer. So, schön, jetzt wieder eine Minute weggelabert. Was hören wir denn jetzt mal noch? Ich würde sagen, wir hören noch, auf jeden Fall müssen wir noch was von Pink Pantress hören. Ich glaube...

0: Ja.
1: Wow, oh mein Gott. Oh mein Gott, I'm so sorry, Leute. Oh mein Gott, I'm so sorry. Oh nein, das war jetzt ein Fehler. Sowas finde ich scheiße. Also wir machen zwar hier mit Experiment, aber das war jetzt scheiße. Es tut mir jetzt richtig leid. Ach, Mano. Jetzt schön am Ende nochmal so einen kranken... Ach, da muss ich mich jetzt echt dran gewöhnen. So einen kranken... Oh, oh Gott. Boah, ich hoffe, jetzt haben die so... Na, wobei... Scheiße, sorry. Okay, jetzt müssen wir auch drüber hinwegkommen und nicht jetzt die letzten Minuten dafür verschwenden, dass mir das jetzt peinlich ist. Ja, ich wollte gerade eigentlich sagen, ich bin jemand, der nicht gerne über Tracks drüber redet, aber dadurch, dass wir jetzt so wenig Zeit nur noch haben, dachte ich, ich muss jetzt über den Track rüberreden und jetzt musste ich ihn auch einfach genau abbrechen, weil ich gerade Panik bekommen habe und jetzt war ich so, alles aus. Very sorry. Dieser Track heißt, by the way, damit ihr den in voller Länge und nochmal ganz in Ruhe anhören könnt, ohne dass euch am Ende jemand quasi mit einer Audio Faust ins Ohr schlägt. Dieser Track hieß oder heißt Still Sincere MK Dub von MJ Cole und Pink Panthers und MK. Ja. Der Track ist wirklich dermaßen hot. Ich finde ihn richtig toll. Und ich finde Pink Panthers einfach so toll. Und ich finde auch, ach oh Gott, ich war dieses Jahr auch in London für eine Woche on my own. Da hat es irgendwie, weiß ich nicht, hat es mich so hingetrieben. Und ja, habe ich mir dann irgendwie eingebildet. Flüge waren recht billig und dann war ich da für eine Woche. Das ist auch nochmal, da könnte ich jetzt auch wirklich eine Stunde lang drüber erzählen. Jetzt haben wir halt nur noch 2 Minuten. Deswegen, ich habe auf jeden Fall Arschbock, wieder nach London zu fahren und zu fliegen. Und wer weiß, vielleicht passiert das ja auch nochmal irgendwann. Ich überlege jetzt gerade, haben wir hier einen Track, der kurz ist? Ja, komm, wir machen jetzt den rein. Den muss ich dann irgendwann abbrechen. I'm sorry. Ich wünsche euch auf jeden Fall einen arschgeilen Abend. Das nächste Mal machen wir vielleicht ein bisschen länger sogar. Ich weiß es nicht. Nächstes Mal auf jeden Fall voraussichtlich oder sicherer Termin ist auf jeden Fall 10. November. Wieder gleiche Zeit, gleicher Ort. Und damit sage ich Adele, Nele, Tschüssle, macht's gut. Ja, mein Alter, jetzt reicht's auch mal, ne? Also jetzt habe ich 2 Fehler am Ende gemacht. Jetzt reicht's. Also, wir machen's nochmal. Tschüss. Tschüss.

Ach so, ich soll vielleicht schon noch sagen, wie der heißt. Der heißt All the Time von Clark. Tschüss, tschüss, tschüss, tschüss. Ich muss ihn aber gleich ausmachen, aber ihr könnt ihn dann noch weiterhören. All the Time von Clark. Tschüssli.

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